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0: Willkommen im Kulturton, dem Kultur- und Bildungskanal auf Freirad. Zur heutigen Sendung zum Thema Bildung und Arbeit begrüßt Sie Matthias Martin Domanik. Die Situation am österreichischen Arbeitsmarkt war schon einmal einfacher. Die Anfang des Monats vorgestellten Zahlen vom April zeigen dabei eine auffallende und besonders beunruhigende Tendenz. Nicht nur ist die ohnehin schon recht hohe Arbeitslosigkeit gegenüber dem Vorjahr noch um weitere 1,5% gestiegen, der Anstieg betrifft vor allem Frauen. Während bei Männern sogar ein leichter Rückgang der Arbeitslosigkeit zu beobachten war, stieg die Anzahl der Frauen, die arbeitslos gemeldet oder in Schulungen waren, sogar um 4,9%. Grund für diese Entwicklung ist der hohe Frauenanteil im derzeit stark angeschlagenen Handel und im Gesundheits- und Sozialwesen. Die ohnehin schon oft komplizierte Situation von Frauen, die aus einer Babypause bzw. Familienzeit auf den Arbeitsmarkt zurückkehren wollen, wird unter diesen Bedingungen nicht einfacher. Die AK Tirol bietet seit einigen Jahren ein spezielles Programm für solche WiedereinsteigerInnen am BFI Tirol an, bestehend aus Beratung und einem Kursangebot. Wie dieses Programm im Detail aussieht, darüber habe ich für den Kulturton mit Nadja Krug gesprochen, die beim BFI Tirol Interessentinnen berät.
1: Ja, wir wollen als Arbeiterkammer mit diesem Beratungs- und Bildungsprogramm Frauen unterstützen, bevor sie wieder einsteigen beruflich. Das heißt, in Form von Kurskostenförderungen, mit Beratung, mit kostenloser Kinderbetreuung. Und das soll einfach diesen Einstieg oder diese berufliche Rückkehr erleichtern.
0: An wen genau wendet sich das Angebot? Wie sind WiedereinsteigerInnen und Wiedereinstieg in diesem Kontext definiert?
1: Das Angebot ist sozusagen für alle offen, für alle Mütter, die sich beruflich vorbereiten wollen auf die Rückkehr, die Fragen haben zur Aus- und Weiterbildung, wo es aber auch vielleicht um Vereinbarkeitsfragen geht und die auch natürlich Fragen nach einer Förderung, Finanzierung für die Weiterbildung. Und wir wollen eben ansetzen, bevor die Frauen wieder in Teilzeit beginnen zu arbeiten. Also dann wäre der Wiedereinstieg sozusagen schon erfolgt.
0: Das Angebot richtet sich also explizit an Mütter, die nach der Babypause auf den Arbeitsmarkt zurückkehren, aber nicht zum Beispiel an Rückkehrerinnen aus einer Pflegekarenz.
1: Explizit um Mütter, genau. Also die Familiensituation mit Kleinkindern, Kinderbetreuungssituation und so weiter ist Thema, genau.
0: Warum besteht eigentlich überhaupt die Notwendigkeit für ein solches Programm?
1: Wow, das ist ganz ein wichtiger Punkt und ein dringender Punkt. Für Mütter ist es ja so, dass sie mindestens ein Jahr im Normalfall in Karenz sind, meistens länger. Das ist einfach eine längere Auszeit, die sie für die Care-Arbeit sozusagen zur Verfügung stellen. In der Zeit können sie andererseits ja nicht im Erwerbsleben stehen und brauchen einerseits dann auch wieder Auffrischung oder um eine Höherqualifizierung zu erzielen, eine Weiterbildung. Und wir wollen sie damit einfach auch bestärken, gell? Für das, dass sie das auch natürlich mit der Kinderbetreuung auf sich nehmen, diese Zeit auch nicht berufstätig sein können, dass wir sie da eben mit Weiterbildung, Kinderbetreuung und eben auch mit den Kosten unterstützen. Das ist ja eine große Kostenfrage.
0: Wie lange sind die WiedereinsteigerInnen typischerweise tatsächlich vom Arbeitsmarkt weg gewesen?
1: Also viele wählen eben dieses Kinderbetreuungsmodell, das einjährige, das einkommensabhängige Kinderbetreuungsmodell oder eben auch das pauschale, was dann auch länger geht. Das ist ganz individuell und unterschiedlich. Es gibt auch Frauen, die länger über diesen Kinderbetreuungsgeldbezug zu Hause bleiben, sind aber nicht so viele. Also der meiste Teil versucht schon so nach 1,5, 2 Jahren dann wieder einzusteigen.
0: Geht es hier mehr um eine Unterstützung der Rückkehr in den alten Beruf, an den alten Arbeitsplatz oder um eine komplette Neuorientierung?
1: Ja, das ist auch eine sehr individuelle Frage, die auch Inhalt der Beratung ist. Es hat sich aber jetzt eben in dieser Befragung gezeigt, die wir durchgeführt haben. Also wir haben geschaut, was machen die Frauen, die vor 5 Jahren eben bei uns waren und Weiterbildungen gemacht haben, dass wirklich ein großer Teil, also fast 60%, sich neu orientiert hat.
0: Es geht also tatsächlich in den meisten Fällen um eine grundsätzliche berufliche Neuorientierung, also noch nicht einmal innerhalb des alten Betriebs.
1: Genau, wir schauen in der Beratung schon auch darauf, ob sie jetzt zum Dienstgeber zurückgehen können und vielleicht in eine andere Tätigkeit. Vielleicht braucht sie ja da dann eine Weiterbildung. Das wäre eine Option, machen aber auch nicht so viele, aber es gehen wirklich, ich glaube nicht einmal 15% zum Dienstgeber zur selben Tätigkeit zurück. Und da muss man sagen, ist sicher auch, ja, die Wirtschaft gefordert, da wahrscheinlich auch näher mal hinzuschauen, woran liegt es. Es gibt viele Unternehmen, die das natürlich auch sehr gut machen, aber es verändern sich für viele Frauen durch das Mama-Sein, durch die Familienzeit einfach auch die Werte. Also die Frauen wollen auch etwas anderes und nehmen dann auch in Kauf, sich weiterzubilden und das auch gut zu planen.
0: Der erste Schritt im WiedereinsteigerInnenprogramm ist das Beratungsgespräch. Wie laufen diese Beratungen im Vorfeld ab?
1: Also es beginnt alles mit dem Beratungsgespräch eben, wo wir uns einfach einmal die aktuelle Situation anschauen. Es ist wirklich sehr individuell. Wir schauen uns auch an, welche Aus- und Weiterbildungswege gibt es bisher, welche Berufserfahrung gibt es, welche Kompetenzen. Und dann ist die erste und wichtigste Frage immer, wo soll es hingehen? Also wie kann sich die Wiedereinsteigerin die berufliche Rückkehr vorstellen? Was soll das sein? Und da aufbauend planen wir dann einfach auch, braucht es eine Weiterbildung, kann es aber auch vielleicht direkt in die Bewerbungsphase gehen, was ist da notwendig?
0: Sollte sich die Wiedereinsteigerin auf das Beratungsgespräch irgendwie speziell vorbereiten, etwa Unterlagen mitbringen?
1: Ja, also für das Erstgespräch haben wir immer eine Stunde zur Verfügung, wo wir wirklich einmal Informationen austauschen und uns kennenlernen, dann mal schauen, wie ist die Situation. Wir haben aber immer, wenn jemand bei uns teilnimmt, dann im Zuge des Weiterbildungsprogramms vorab mehrere Gespräche, auch während der Weiterbildung dann. Also wir begleiten den gesamten Prozess. Aber es braucht am Anfang natürlich auch für eine Entscheidung mehrere Gespräche. Also die Frauen halten dann eine Rücksprache wegen der Kinderbetreuung mit Großeltern oder Partner. Und die Entscheidung soll ja gut überlegt sein. Deswegen haben wir meistens mehr Gespräche. Vorbereiten müssen sie sich im Grunde nicht. Sinnvoll ist natürlich schon, im Vorfeld vielleicht schon zu wissen, okay, wo kann es hingehen. Wer aber noch gar keine Vorstellung oder Idee hat, kann bei uns auch einen Orientierungsworkshop machen, wo wir uns eben diese berufliche Neuorientierung gemeinsam dann anschauen.
0: Worum geht es bei diesem Workshop zum Einstieg?
1: Bei diesem Workshop geht es darum, dass die Frauen sich einmal für sich Zeit nehmen können und reflektieren können, was bringe ich denn überhaupt mit? Also was sind meine Stärken, was sind meine Kompetenzen, wo liegen meine Interessen? Wo liegen auch meine Werte? Das ist ganz ein wichtiger Punkt für den Wiedereinstieg. Also was ist mir wichtig für mein Berufsleben, für mein Familienleben? Und wir legen auch die Rahmenbedingungen fest. Also wie viele Stunden möchte ich zurückkehren? Wie ist es mit der Kinderbetreuung geregelt? Und das eben alles, das ist der einzige Online-Workshop, den wir anbieten, alles gemeinsam in der Gruppe. Das heißt, die Frauen profitieren ganz stark davon, mit den anderen Frauen auch zu reden und in den Austausch zu gehen.
0: Was sind die typischen Situationen und auch Probleme von WiedereinsteigerInnen? Welche Themen und Fragen tauchen dort häufiger auf?
1: Ja, typische Fragen oder Themen, Situationen wären eben, dass es keine Möglichkeit gibt, zum früheren Dienstgeber zurückzukehren, sei es jetzt von den Arbeitszeiten her, von der Kinderbetreuungssituation her oder auch von der Verantwortung her. Es ist in Teilzeit vielleicht nicht möglich. Und da ist einfach oft eine Neuorientierung notwendig. Neuorientierung kann aber auch sein, vielleicht bewerbe ich mich bei einem anderen Dienstgeber. Es ist aber oft so die Frage, wie fange ich denn überhaupt an? Also was ist der erste Schritt? Was mache ich als erstes? Und im Gespräch, das ist vielleicht noch ganz ein wichtiger Punkt, im Gespräch ergibt sich da schon oft ganz viel.
0: Einen Überblick über das WiedereinsteigerInnenprogramm kann man sich auch online verschaffen.
1: Also wir bieten auch Online-Info-Webinare an. Termine sind auf der AK-Homepage zu finden oder unter wiedereinstieg.tirol. Da kann man sich anmelden und da informiere ich nochmal ganz genau zum Programm, also welche Kurse wir anbieten, wie das Ganze abläuft. Und das kann man ganz bequem von zu Hause aus sich einmal anhören, einmal anschauen und dann natürlich auch Fragen stellen. Es bietet auch dafür ausreichend Zeit. Und wer dann möchte, kann sich eben auch für einen Beratungstermin entscheiden und vorbeikommen. Oder wir machen ihn eben auch telefonisch oder über Video, MS Teams.
0: Wie geht es dann nach der Beratung konkret weiter? Unter welchen Bedingungen kann das Kursangebot des BFI genutzt werden?
1: In der Beratung selber entscheiden wir dann, welcher Weg es sein wird. Wer Weiterbildungen besuchen möchte oder Kurse besuchen möchte, wir haben ja ein eigenes Angebot für die Wiedereinsteigerinnen am Vormittag. Dafür stelle ich dann den Antrag. Das heißt, es muss auch ein Kurskostenförderantrag gestellt werden und wenn es zur Förderzusage kommt, kommt der organisatorische Schritt, da machen wir dann die Anmeldung für die Wiedereinsteigerin am BFI, schauen, dass alles sozusagen gut geplant ist und dann kann die Frau sozusagen gut starten.
0: Und welcher Anteil der Frauen nimmt dann an dieser nächsten Stufe des Wiedereinsteigerinnenprogramms tatsächlich teil?
1: Ich würde sagen, der Großteil. Das ist jetzt eine gute Frage. Ein großer Teil geht weiter. Es kommen sehr viele Frauen schon zu uns, die wissen, dass wir Weiterbildungen anbieten. Also auch von anderen Institutionen werden sie auch zu uns geschickt. Die haben dort zwar auch sehr viele Beratungsmöglichkeiten, auch Kursangebote, aber wir haben ja auch noch einmal ergänzend das BFI-Kursprogramm, wo wir einen Teil daraus fördern. Und deswegen kommen auch schon sehr viele mit dieser Frage zu uns.
0: Mehr über das Wiedereinsteigerinnenprogramm der AK Tirol am BFI erfahren Sie im zweiten Teil der Sendung nach etwas Musik.

0: Sie hören den Kulturton auf Freirad, heute mit Nadja Krug vom BFI Tirol zum Programm der Arbeiterkammer für WiedereinsteigerInnen. Es gibt also spezielle Kurse für die WiedereinsteigerInnen. Wie laufen diese ab? Was wird dort vermittelt?
1: Genau, also wir haben ein eigenes Kursprogramm für die WiedereinsteigerInnen am Vormittag, das wir in Auftrag gegeben haben, wo wir auch eine kostenlose Kinderbetreuung mit dabei haben am BFI. Und bei diesen Kursen geht es eben um drei Bereiche. Also wir wollen ganz allgemein auf die Rückkehr vorbereiten. Da sind jetzt Kurse dabei wie eben Selbstmanagement, Projektmanagement, aber auch Resilienz, um eben auch so die persönliche Widerstandskraft zu stärken. Dann haben wir auch einen digitalen Bereich mit dem ICDL-Computerführerschein, auch jetzt vermehrt mit KI dann ab Herbst. Und eben den Neuorientierungsbereich mit dem Workshop. Und diese Kurse finden eben am Vormittag am BFI statt, der Online-Workshop am Freitagnachmittag.
0: Stichwort Resilienz. Was genau soll den Frauen hier wie vermittelt werden?
1: Beim Resilienzkurs geht es darum, einmal zu schauen, okay, bevor ich in den Wiedereinstieg gehe oder in den neuen Job, es ist eine berufliche Veränderung, die vor mir steht, wie kann ich mich selber gut darauf vorbereiten? Also wir haben ja den fachlichen Input durch verschiedene andere Kurse. Beim Resilienzkurs geht es wirklich darum zu schauen, was stärkt mich. Das können jetzt die eigenen Ressourcen sein zum Beispiel, auch was das Thema Lernzeit angeht, wie kann ich mir das Ganze organisieren, neben dem klassischen Kinderbetreuungsthema, welche Ziele habe ich, wie kann ich meine Ziele verfolgen, wie kann ich mein Selbstvertrauen auch stärken für diese Situation. Viele Frauen sind ja recht verunsichert, was so ihr Können auch angeht, wo wir da auch ansetzen wollen, um eben auch dieses Selbstvertrauen zu stärken, dass sie da gut wieder einsteigen können und ja auch positiv dann an das ganze Thema heranzugehen.
0: KI und andere digitale Kompetenzen sind anscheinend auch ein bedeutendes Thema.
1: Auf jeden Fall. Also ich denke, KI wird ein Thema sein, das alle betreffen wird irgendwo. Wir haben jetzt schon beim Computerführerschein, beim ICDL, zwei Module dazugenommen im April. Die waren sehr stark nachgefragt und die Feedbacks waren sehr gut. Also die Frauen interessieren sich dafür und sind dann auch ganz überrascht, was da alles möglich ist. Also angefangen von KI-Tools für die Bewerbung, über eben effektives Prompten, also was gebe ich denn überhaupt ein, damit ich ein richtiges Ergebnis bekomme, haben wir eben jetzt auch gesagt, ab Herbst werden wir das noch einmal vertiefen und noch einmal vermehrt eben auch in dem Thema KI-Kurse anbieten.
0: Es können aber auch bestimmte Kurse aus dem allgemeinen Kursprogramm des BFI besucht werden. Um welche geht es da und unter welchen Bedingungen ist es möglich?
1: Es gibt eine bestimmte Auswahl an BFI-Kursen, die wir fördern. Das besprechen wir in der Beratung, weil es ganz davon abhängt natürlich auch, was die Frau möchte und was sie mitbringt. Es sind auch Voraussetzungen zu erfüllen für einen umfangreicheren Lehrgang. Sagen wir jetzt mal Buchhaltung, braucht es auch eine gewisse Lernzeit pro Woche, die zur Verfügung stehen muss, wo man eben auch die Kinderbetreuung geregelt haben sollte. Und das besprechen wir vorher, machen wir wirklich gut aus in der Beratung, damit es auch zu Abschlüssen kommt. Und eben je nachdem, also wir haben da wirklich vom KI-Beauftragten über einen Qualifizierungslehrgang für Assistenzkräfte, Case Manager, Buchhaltung, Personalverrechnung, also wirklich ganz viele Möglichkeiten, um eben da gezielt auf den Wiedereinstieg vorzubereiten.
0: Ein sehr wichtiger Aspekt für das Kernprogramm, wird am BFI auch eine Kinderbetreuung angeboten. Wie läuft sie ab?
1: Genau, die Kinderbetreuung haben wir eben für die Wiedereinsteigerinnenkurse am Vormittag. Eben die Kurse finden von 9:30 bis 11:30 statt. Wir haben im Schnitt 4 bis 6 Kinder. Die Mütter sind im Haus. Uns war eben wichtig, dass die Mütter problemlos auch einsteigen können, also auch für diejenigen, die noch keinen Kinderbetreuungsplatz haben. Und durch das, dass dieses Angebot eben modular aufgebaut ist, können die Frauen wirklich ganz unterschiedlich und möglichst rasch auch einsteigen und mit der Weiterbildung auch schnell beginnen.
0: Und das Ganze findet alles am Standort Innsbruck statt?
1: Das Ganze ist in Innsbruck, genau.
0: In welchem zeitlichen Rahmen findet das Angebot statt?
1: Ist ganz individuell, weil manche Frauen jetzt kurz vor dem Wiedereinstieg stehen zum Beispiel und sagen, okay, ich möchte jetzt ziemlich schnell einsteigen, da versuchen wir dann schnell auch noch einmal eine Weiterbildung zu ermöglichen. Andere kommen schon ein Jahr im Vorfeld, also bevor die Karenz endet oder noch früher, das ist ganz unterschiedlich. Und dann bleibt natürlich auch mehr Zeit, um in der Beratung dann noch einmal genauer zu schauen, wo geht's hin. Vor allem, wenn es ein Neuorientierungsprozess ist, macht es Sinn, mehr Zeit zur Verfügung zu haben. Wir begleiten aber den ganzen Prozess, also von der Erstberatung bis zum Ende der Weiterbildung. Es gibt dann auch immer noch ein Feedbackgespräch und je nachdem, was gebraucht wird. Also wir gehen Schritt für Schritt vor.
0: Was sollen TeilnehmerInnen am Programm in erster Linie mitnehmen? Wozu soll es sie befähigen?
1: Also ganz wichtig ist uns neben dieser fachlichen Zusatzqualifikation, dem Wissen, das sie lernen, sie auch darin zu bestärken, dass sie viel mitbringen. Also auch das, was vor der Karenz und vor der Familienauszeit erworben wurde, wird wieder eingesetzt und genutzt. Und auch in der Familienzeit lernen die Mamas sehr viel. Da ist oft noch wenig Bewusstsein da, das wollen wir natürlich auch stärken. Also sie sollen selbstbewusst dann wieder einsteigen können. Und im Programm können sie das auch wirklich üben. Also es macht einen Unterschied, wenn ich mit einer Mutter sprich, bevor sie teilgenommen hat und danach, weil sie einfach bestärkt worden ist und auch im Austausch mit den anderen Frauen war, dass sie den Weg schon gehen kann.
0: Ende April wurden die Ergebnisse einer Evaluierung des WiedereinsteigerInnen-Programms präsentiert. Wie und in welchem Zeitraum wurde diese Evaluierung durchgeführt und was sind die wichtigsten Ergebnisse?
1: Also wir haben ja 2019 mit dem Programm begonnen und wir haben jetzt gesagt, jetzt schauen wir mal, die Damen, die damals Kurse besucht haben, wo arbeiten die jetzt? Also hat das funktioniert mit der Weiterbildung, dass sie jetzt wirklich in dem Bereich arbeiten können. Wir haben dann 2025 von Juni bis Oktober ein bisschen über 100 Frauen befragt. Also es war ein Telefoninterview. Vielen Dank nochmal an dieser Stelle an alle, die teilgenommen haben. Und wir wollten eben wissen, wie groß ist der Nutzen durch die Teilnahme am Programm und die Wirkung. Die Ergebnisse waren wirklich herausragend, muss ich jetzt echt sagen. Also der Großteil arbeitet wirklich in dem Bereich, sei es jetzt als Buchhalterin oder Qualifikationsassistentin. Also da Kindergarten, die sind wirklich in dem Bereich auch tätig. Die Rückmeldung war, dass sie viel Neues gelernt haben, sich auch bestärkt fühlen, selbstbewusst eben ihren Weg zu gehen. Das war uns wichtig und dass sie sich besser vorbereitet fühlen und das Gelernte auch nutzen können.
0: Gibt es Zahlen, wie viele Frauen am WiedereinsteigerInnen-Programm oder zumindest den Beratungen im Laufe der Zeit schon teilgenommen haben?
1: Ja, also es haben circa 2500 Beratungen stattgefunden mit 1700 Frauen circa. Geförderte Kursteilnahmen sind wir bei über 800. Kursteilnahmen bedeutet, eine Frau kann ja mehrere Kurse gemacht haben, manche machen nur einen Lehrgang. Also da haben wir die Kursteilnahmen gezählt und da haben wir wirklich schon sehr viel erreicht und gemacht.
0: War das Programm für Wiedereinsteigerinnen auch bei der Fraueninfomesse beim AMS anlässlich des Weltfrauentages ein Thema? Nadja Krug hat dort ebenfalls beraten.
1: Ja, das war ein ganz wertvoller Austausch. Also wir haben da sehr viele Frauen erreichen können. Es waren auch in der Zwischenzeit schon einige bei mir in der Beratung. Es haben auch schon welche mit den Kursen begonnen. Und da war der Austausch sehr wertvoll, weil die wirklich aus den unterschiedlichsten Bereichen informiert werden konnten. Und für uns war auch der Austausch mit den anderen Institutionen sehr wertvoll. Also es war eine sehr gelungene Veranstaltung.
0: Wenn man sich für das WiedereinsteigerInnen-Programm interessiert, wie kann man sich jetzt am besten informieren?
1: Ja, also die Infos sind einmal alle unter wiedereinstieg.tirol zu finden. Auch das Kursprogramm, wie es jetzt aktuell noch zur Verfügung steht. Wer das Info-Webinar besuchen möchte, kann sich auch über diese Seite anmelden oder eben über die AK Tirol Homepage. Unter Mama macht Karriere findet man noch einmal alle Infos. Und einen persönlichen Beratungstermin kann man jederzeit übers BFI Service Center vereinbaren. Wer weiter weg wohnt von Innsbruck, machen wir natürlich das Gespräch auch gerne online oder telefonisch.
0: Hat sich das WiedereinsteigerInnen-Programm aus der persönlichen Sicht von Nadja Krug bewährt?
1: Es hat sich sehr bewährt. Ich bin sehr dankbar, dass wir so ein tolles Angebot zur Verfügung stellen können und dass die AK das den Frauen ermöglicht und dass vor allem auch die Befragungsergebnisse jetzt so gut ausgefallen sind und wirklich auch bestätigen, dass wir damit was bewirken können. Und zwar eben nicht nur bei den Frauen, sondern wirklich auch in der Wirtschaft, weil ja dadurch auch Fachkräfte sozusagen wieder einsteigen können. Und das Ziel wäre natürlich schon, dass die Frauen auch so gesehen werden, egal ob sie jetzt aus der Familienzeit zurückkommen oder nicht, sie können sehr viel leisten, sie wollen vor allem auch. Das ist vielleicht ganz ein wichtiger Punkt. Und die Belastbarkeit, ja, also ein Job als Mutter 24 Stunden, denke ich, ja, da kann man wirklich viel schaffen.
0: Und noch ein Appell ist Nadja Krug abschließend wichtig.
1: Ja, also ich möchte nochmal alle ermutigen, die vielleicht nicht genau wissen, was sie machen wollen, kommt in die Beratung. Lasst uns einfach einmal drüber reden. Es hilft schon sehr, wenn man seine Gedanken einmal verbalisieren kann und sich austauschen kann. Das ist oft schon der erste Schritt und manchmal geht es auch ganz leicht, dass man wirklich in die Bewerbungsphase starten kann. Aber nehmt das Angebot wirklich in Anspruch.
0: Mehr Informationen zum WiedereinsteigerInnenprogramm finden Sie auf der Website des BFI oder unter wiedereinstieg.tirol. Sie hörten einen Kulturton zum AK-WiedereinsteigerInnenprogramm mit Nadja Krug vom BFI Tirol. Gestaltung der Sendung: Matthias Martin Domani.
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0: Sie hören den Kulturton immer von Montag bis Freitag von 18.30 Uhr bis 19 Uhr und in der Wiederholung am nächsten Werktag um 8 Uhr. 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Ich verabschiede mich nun noch mit etwas Musik.

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2: Willkommen bei Radiodispositiv. An den Mikrofonen begrüßen euch diesmal mein Sendungsgast Barbara Ungepflegt und der unvermeidliche Herbert Gnauer. Barbara, Dr. Barbara, muss ich ja eigentlich sagen, weil mittlerweile bist du promovierte Kulturwissenschaftlerin, wenn auch unter deinem Künstlernamen Barbara Kremser.
3: So ist es.
4: Seitdem geht's bergab.
2: Seit damals erst.
4: Naja, da konkret.
2: Du bist Performance- und Installationskünstlerin und eben, wie gesagt, Kulturwissenschaftlerin. Nach Selbstbeschreibung daheim in den Zwischenräumen und Utopien zwischen Sein und Schein. Darüber hinaus bist du amtierende Bundesministerin für Heimatschmutz und internationale Affären. Als solche bist du April 2026, war das, glaube ich, in Tokio auch, zu Gast gewesen.
4: Ja, auf Delegationsbesuch.
2: Delegationsbesuche, machst du als Ministerin überhaupt einige?
4: Es ist viel zu tun und ich kümmere mich im Moment, weil ich ja nicht nur Ministerin für Heimatschmutz bin, sondern ich habe ein zweites sehr wichtiges und naheliegendes Ressort, nämlich die internationalen Affären. Und in dieser Funktion kümmere ich mich um die Bezirks- und Städtepartnerschaften.
2: Und du hast auch eine Staatssekretärin zur Seite?
4: Ja, ich habe einen Stab. Also eine ganz wichtige Mitarbeiterin ist Hanna Hollmann und auch Elsbeth Wallnöfer oder Christa Schweigel. Also da gibt es einige wichtige Kolleginnen, weil so ein Ministerium hat ja auch viel Arbeit und muss sehr viel leisten.
2: Ja, ja, vor allem ein Ministerium, das so über alle Legislaturperioden hinweg tätig ist.
4: Ja, Wahlen interessieren uns nicht.
2: Ja, zu Recht. Heimatschmutz ist einfach über alles erhaben. Jüngste Tat war die Eröffnung des Palais Après im Wiener Gemeindebau Johann Kappshof, Aufstiege 13. Eigentlich zwei Kunsträume mit getrennten Eingängen. Also ihr seid zwar der Interdisziplinarität verschrieben, aber was im oberen Raum passiert und den unteren zu verbinden, das würde Einfallsreichtum oder technische Lösungen erfordern.
4: Ja, also von außen gesehen ist das Palais Après eben im Gemeindebau Johann Kappshof in der Brigittenau ein Häuschen, also es wirkt von außen gesehen, vom Garten aus, als ein Ensemble, ein Häuschen, das zusammenhängt. Dennoch muss man aber durch das Stiegenhaus gehen, also durch die Wohnhausanlage, um vom Erdgeschoss in den ersten Stock zu kommen, also in diesen zweiten Raum. Durchbrechen wird wahrscheinlich nicht so günstig sein, da wird Wiener Wohnen keine Freude haben, das wäre jetzt nicht so schlimm, aber dann hätten wir vielleicht noch weniger Platz, weil allzu geräumig sind diese Räume nicht. Vielleicht könnte man außen eine Rolltreppe oder einen Lift montieren, also das sehe ich eher.
2: Mhm. Ja, das ging im Stiegenhaus auch, da haben alle was davon, weil an sich ist es ja ein Wohnhaus in einem eigentlich gar nicht so kleinen Gemeindebau. Das ist so klassischer Nachkriegsgemeindebau, Ende 50er, Anfang 60er Jahre.
4: Mhm, genau, also es ist auch kurios, weil dieses Häuschen, dieses, wie wir es eben jetzt genannt haben, Palais Après, ist fast solitär in so einer ganz großen Gemeindebau-Reihenhausanlage. Man kann es auch nicht ganz so leicht finden, aber Ich habe auch schon mit der Kommission von der Kultur Brigittenau gesprochen, dass man das vielleicht ein bisschen ausschildern kann, dass man nicht bei jeder Veranstaltung wie bei Hänsel und Gretel Brotbröseln ausstreuen muss, damit die Leute hinfinden.
2: Ach, ich bin einfach auf der Jägerstraße aus der Straßenbahn gefallen, geradeaus gegangen und dann war ich irgendwann dort.
4: Ja, da warst du einer der wenigen, der es sofort gefunden hat. Bravo.
2: Ein bisschen herumirren in diesem Gemeindebau ist durchaus nicht uninteressant und ich glaube ja sogar Teil deines geheimen Konzepts.
4: Ah, musst du alles verraten.
2: Natürlich. Radio Orange und die freien Radios im Allgemeinen und insbesondere Radio Dispositiv ist ja ein investigatives Medium. Eröffnung war vergangene Woche, Donnerstag, 24. September, Grand Opening unter tätiger Mithilfe von Peter A. Horner, der eine sehr launige Festrede gehalten hat, und Louis Austin, der einen, ja, wie soll ich sagen, angenehm, entspannt, verschlapften Rat Pack Sound beisteuerte.
4: Ja, es war fulminant und zur späteren Stunde war auch noch Beata Positiva, eine DJin aus London hier und hat für guten Sound gesorgt.
2: Über die zwei Räume hinaus ist das natürlich sofort ausgeufert in die Parkanlage des Gemeindebaus, was ja auch wieder Teil des gar nicht so geheimen Konzepts ist, weil ihr wollt ja die Bewohner und Bewohnerinnen des Gemeindebaus möglichst involvieren.
4: Ja, wir wollen sie segieren. Nein, also wir würden uns natürlich sehr freuen, wenn viele Bewohner und Bewohnerinnen bei dem Programm vom Palais Après mitmachen wollen. Es ist ein Angebot, natürlich kein Zwang, es wäre ja noch schöner. Genau, also das Palais soll jetzt nicht reiner Ausstellungsort sein, sondern auch ein offener Kommunikationsort, wo wir versuchen, Formate zu entwickeln und umzusetzen, die auch Leute vom Gemeindebau einladen, da mitzumachen.
2: Woran ist da gedacht?
4: Also als erstes haben wir gedacht an eine Telenovela, dass wir eben vor Ort eine Serie drehen mit sehr günstigen Mitteln, weil wir haben zwar ein bisschen Subvention, aber es könnte natürlich mehr sein. Und da wollen wir mit einer Kamera und mit Handykameras vor Ort drehen und dann diese Telenovela, das Ergebnis, auch im Palais Après präsentieren. Und wie es halt bei so Telenovelas geht, geht es meistens um Liebe, Tod, Schicksal, große Gefühle. Ja, das ist ja global überall interessant und warum nicht hier im Johann Kapshof?
2: Ist aber nicht das Einzige, was vorgesehen ist. Also hinter dem Ganzen steht ja eine Community, ist zu viel gesagt, aber eine Künstler- und Künstlerinnengruppe, die sich um dich geschart hat und mit dir gemeinsam bislang an wechselnden Orten eher temporär tätig war. Brain on Vacation.
4: Ja, genau. Also es sind viele Freunde und Freundinnen aus Kunst, Literatur und Wissenschaft, die immer wieder mit mir oder wir gemeinsam, besser gesagt, Projekte, Arbeiten entwickelt und realisiert haben. Und jetzt haben wir quasi ein kleines Häusl in der Brigittenau, wo wir viele Dinge ausprobieren können, arbeiten können und eben auch für die Öffentlichkeit präsentieren können.
2: Gibt es da fixe Anwesenheitszeiten, unter denen ihr anzutreffen seid?
4: Ja, also das müssen wir jetzt einmal besprechen. Das haben wir noch nicht so genau diskutiert. Wir haben auch die Räumlichkeiten relativ kurzfristig übernommen. Zuvor hatte ja das Künstlerkollektiv 1, 2, 3 die Räumlichkeiten, genau 3 Jahre. Und die waren so wahnsinnig lieb und freundlich und haben mich dann gefragt, ob ich diese Räume übernehmen mag, was mich unheimlich freut. Und genau, jetzt müssen wir halt die nächsten paar Monate uns konstituieren. Wir als Brain on Vacation neben dieser Telenovela werden wir uns ausschnapsen, ob es fixe Anwesenheitszeiten gibt. Genau, und dann Anfang kommenden Jahres werden wir auch ein Jahresprogramm vorstellen.
2: Und ist das jetzt auch so auf 3 Jahre terminisiert? Oder?
4: Na, ich hoffe, es geht länger.
2: Ihr habt einen unbefristeten Mietvertrag.
4: So ist es.
2: Wiener Wohnen.
4: Ja.
2: Na, da kann man ja noch gespannt sein. Ja, beim Ausschnapsen des Konzepts könnte ich mir vorstellen, dass deine pädagogische Vorbildung durchaus hilfreich sein könnte.
4: Naja, wenn das kein Schaden ist.
2: Meinst du?
4: Naja. Zu viel Pädagogik in der Kunst ist eher schädlich.
2: Das mag wohl so sein. Hm. Dennoch haben deine Projekte eigentlich immer auch so einen versteckt, na, Zeigefinger nicht, muss ich jetzt sagen, wenn im Radio sieht man es ja nicht. Zeigefinger nicht, aber einen, würde ich sagen, versteckt pädagogischen Ansatz dahingehend, dass dein Werk eigentlich von Irritationen vor allem geprägt ist. Also einen Bocca della Verità nächst der Basilika in Mariazell zu installieren. Das Original in Rom, es ist der Brunnen, der Mund der Wahrheit. Und steht im Ruf, wenn man gelogen hat, dass man da unter Umständen nicht mehr alle Finger rausbekommt.
4: Ja, wobei der Superior von Mariazell beim Hochamt zu Maria Himmelfahrt am Ende der Messe gemeint hat, er glaubte, dass die Bocca della Verità von Hanna Hollmann und Barbara Ungepflegt neben der Basilika eigentlich die echte und richtige Bocca ist. Und das kann ich nur unterstreichen. Und ja, auch bei uns war es ungewiss, ob man dann noch nachher alle Finger hatte. Durchaus pädagogisch, stimmt.
2: Mhm. War, ist nicht mehr in Betrieb.
4: Also sie steht noch in einem devotionalen Stand neben der hohen Magna Mater Austriae, der Basilika in Mariazell, dem Gnadenort Österreichs, hinter einer Rollo in diesem devotionalen Stand. Und ich hoffe sehr, dass wir im Advent diese Bocca wieder öffnen dürfen, wenn die Leute ihren Glühwein getrunken haben und Lebkuchen gegessen haben, dann können Sie auch bei uns nach der Wahrheit fragen.
2: Mhm. Ja, wobei ihr dieses Konzept der Bocca Verità sozusagen in die Gegenwart, in die neoliberale Gegenwart übersiedelt habt, insofern als bei euch die Wahrheit ihren Preis hat.
4: Natürlich.
2: 2 Euro.
4: Ja, ich meine, das ist sehr lächerlich. Brauchen wir jetzt nicht drüber reden, ja?
2: Aber ich denke, ich hoffe, dass am Gnadenort, auf dem Gnadenwege nicht allzu viele Finger abgebissen wurden.
4: Nein, also wir sind da eh nicht so hart, aber naja, vielleicht vor Weihnachten schauen wir mal. Ich meine, in weiterer Folge überlegen wir auch, Hanna Hollmann hatte diese großartige Idee und ich hoffe, wir können es finanzieren. Wir würden gern irgendwann einmal auch diese Bocca della Verità dann von Mariazell nach Wien ins Palais Après rollen mit einigen freiwilligen oder unfreiwilligen
2: Strecke.
4: Pilgern. Ja, die ganze Strecke.
2: Stafettenrollen.
4: Ja, Bockerrollen. Genau. Und würden das natürlich auch gern filmisch festhalten. Ja, es ist viel zu tun.
2: Barbara Ungepflegt unterwegs ist auch ein Topos, der schon öfter vorkam. Einmal warst du als Glückskatze. Also so.
4: Ah, winkend. Das ist schon lang her, ja.
2: Das
4: ja,
2: ist lang her, ich habe ein gutes Gedächtnis.
4: Wenigstens einer von uns beiden heute.
2: Bei uns älteren Menschen funktioniert das Langzeitgedächtnis ja. Zumindest vorläufig. Also die Bocca könnte im Gemeindebau landen, aber zuerst müsste natürlich das Weihnachtsgeschäft abgreifen.
4: Ja, natürlich, ja. Vielleicht dann noch, naja, Mai ist auch ein starker Monat, na schauen wir mal.
2: Schwerer zu übersiedeln wäre die Intervention Schrobenhausen, Mont Amour. Da geht es um eine Städtepartnerschaft.
4: Mhm. Also das war eine Ausstellung im Kunstraum Perg. Da hat uns der fantastische Künstler Karl Salzmann eingeladen in diesen Kunstraum, ein relativ neuer Kunstraum in der oberösterreichischen Stadt Perg, eine Ausstellung zu machen. Und da habe ich sofort an die Städtepartnerschaft zwischen Perg und Schrobenhausen gedacht. Kennt man ja. Perg in Oberösterreich, Schrobenhausen in Bayern, nähe Augsburg. Und ich habe dann in Begleitung von Hanna Hollmann als Bundesministerin für Heimatschmutz und internationale Affären beide Bürgermeister interviewt, sowohl in Perg als auch in Schrobenhausen. Und habe dann diese Interviews und sämtliche Geschenksobjekte verbrämt und überhöht. Und Hanna und ich haben auch Collagen gemacht und Videos und das war Großteil dieser Ausstellung.
2: Läuft.
4: Schrobenhausen, Mon Amour.
2: Läuft sie noch?
4: Leider nein, die ging bis Ende August.
2: Also knapp versäumt.
4: Ja.
2: Sozusagen. Im Gemeindebau gab es ja bereits einen Testlauf sozusagen. Da war der Beauty-Salon zu Gast.
4: Genau, das war vor ziemlich genau einem Jahr. Das war Beauty-Klinik Dr. Ungepflegt. Und das haben eben eine Gruppe von Kolleginnen und Kollegen, unter anderem auch eben Andreas Geis, Hanna Hollmann, Marie Vermont, David Jagerhofer und so weiter. Mir fallen jetzt gar nicht mehr alle ein. Eva-Maria Müller. Genau. Wir haben gemeinsam dort eine Beauty-Klinik errichtet und es war so, im Erdgeschoss war ein Wartezimmer mit Malereien ausgestaltet von einem praktizierenden Arzt. Also wir haben eben den Warteraum von Ärzten gestalten lassen, mit sehr schönen Aquarellmalereien. Und im oberen Stock waren dann die Behandlungen. Also es gab zum Beispiel Froschtherapie oder Verschönerungen, also Frisuren, Nailart, Lippenkorrekturen und so weiter. Und ich selbst habe immer als Chefin, ich meine, ich bin ja auch die einzige Frau Doktor in diesem ganzen Ensemble, da muss man schon sagen, wer den Most herholt sozusagen, gell? ich habe dann immer meine eigene Maske getragen. Also ich habe mir vor rund 12 Jahren eine Silikonmaske von mir selbst machen lassen, von einem Maskenbildner im Theater in der Josefstadt. Und mit dieser Silikonmaske im Gesicht bin ich halt dann auch immer herumgelaufen und habe die Leute behandelt und beraten.
2: Die ewige junge Barbara Ungepflegt.
4: Eher, man schaut dann eher entstellt aus, weil man hat überhaupt keine Mimik und eher zombiehaft. Aber schön, ja, also wem es gefällt.
2: Das liegt bei dir sowieso immer im Auge des Betrachters oder Betrachterin.
4: Sowieso.
2: Das ist ja genau der Punkt, mit dem du spielst.
4: Unter anderem, ja.
2: Unter anderem? Was willst du noch anführen?
4: Also nicht nur die Schönheit, oder?
2: Nein, nein, nein. Aber Gefallen kann ja vielerlei Ebenen haben.
4: So ist es, ja. Politisches Gefallen.
2: Ich kann mich zum Beispiel erinnern, da warst du als was? Gendarmerie-Inspektorin unterwegs.
4: Genau, da war ich mit Julius Deutschbauer und David Jagerhofer eingeladen in Oberösterreich auch. Also Oberösterreich ist, kommt mir vor, neben Wien auch ein starkes Pflaster anscheinend für mich. Genau, und da waren wir mit der Kunstinspektion unterwegs und haben die Leute motiviert, alles zur Anzeige zu bringen, was sie stört, wen sie diffamieren wollen. Genau, und wir sind auch jeder Anzeige nachgegangen als Trio, als Polizeitrio.
2: Wie war die Aufklärungsrate?
4: Naja, schon bei 99,9%, also.
2: Wie viele Anzeigen gab es? Gibt es eine
4: Statistik? Unglaublich viele. Unmengen.
2: Unmengen.
4: Unmengen. Also, das hatte immer am Anfang ein bisschen eine Vorlaufzeit. Also, wir haben das ja zweimal gemacht. Einmal eben, wie gesagt, in Oberösterreich, in Everding und dann später beim Donaufestival in Krems. Und wir konnten jedes Mal feststellen, dass am Beginn, so die ersten 2 Tage, das Verhalten der Leute noch etwas zurückhaltend war. Aber ab dem 3. Tag haben sie meistens dann losgelegt und uns mit Beschwerden und Anzeigen bombardiert.
2: Mhm. Es hat also ein bisschen gebraucht. Vielleicht haben sie darüber nachgedacht, 2 Tage lang.
4: Mhm, könnte gut sein.
2: Was waren da so die gängigen Beschwerden?
4: Ja, dass zum Beispiel, ich kann mich noch erinnern, der Kies am Friedhof in Everding, also der Belag, der Bodenbelag zu laut ist und die Totenruhe stören würde. aber auch zum Beispiel, dass ein Geschichtsprofessor am Gymnasium dort irgendwie kaum etwas unterrichtet über die nationalsozialistische Vergangenheit, das ausblendet, das war schon interessant. Also der Lehrer hat sich dann auch vor uns versteckt, also wir wollten den zur Rede stellen. Genau, und in Krems war es so, dass dann sogar, da kamen vermeintlich Identitäre mal zu uns in die Polizeiinspektion und die haben dann mich angezeigt und es ging wirklich dann so weit, dass die quasi echte Polizei, wobei wir waren noch viel echter, haben mich dann abgeführt und quasi vernommen. In der Zwischenzeit haben diese Nazi-Buben ihre Eltern angerufen anscheinend, weil wir natürlich auch den Bürgermeister kontaktiert haben, dass die mit Heil Hitler bei uns einmarschiert sind und der Papi dürfte ein ganz wichtiger Anwalt gewesen sein. Und in der Zwischenzeit haben sie das dann so formuliert, das war von ihnen auch eine Kunstaktion. Währenddessen haben sie mich festgehalten an der Polizeistation, um das zu abplanieren quasi. Ja. Also,
2: was war der Grund für die Festnahme?
4: Ja, keiner. Sie wollten mich einfach einmal verhören, wie das so von sich gegangen ist und haben mich mitgenommen in einem Auto, wo man auch nicht die Türen oder Fenster öffnen konnte. In Krems ist auch die Polizeistation nicht direkt in der Altstadt gewesen, sondern im Bühl Center, einem sehr schicken Einkaufszentrum am Rande der Stadt. Also das war natürlich alles gut inszeniert und durchdacht, damit die diese wirklich vertrottelten Nazi-Buben rauskommen, relativ glimpflich. Also war sehr durchsichtig.
2: Du hast vorher gesagt, vermeintliche Identitäre.
4: Ja, also
2: mutmaßliche.
4: Ja, mutmaßlich würde ich, ja genau. Ich meine, das ist auch schon, wie viele Jahre ist das her? Locker 12, 13 Jahre.
2: Mutmaßlich identitär gesichert rechtsradikal.
4: Ja. Ja.
2: Ihr seid da in Uniform gestanden, die relativ echt ausgesehen hat.
4: Naja. Naja.
2: Also Amtsanmaßung war nicht der Grund, warum sie dich einkassiert haben.
4: Nein. Nein. Sie wollten einfach das überbrücken, damit die Zeit gewinnen, um eine Entschuldigung oder Rechtfertigung ihrer Heil-Hitler-Aktion zu begründen.
2: Ja, sind ja bekannt für Kunstaktionen.
4: Ja, genau.
2: Die selten enttarnt werden. Ich warte da immer, aber es passiert nie, dass Martin Sellner mit einer Clownnase vor die Kamera tritt und sagt, wow, ist nur Spaß. Fürchte, darauf werden wir weiterhin vergebens warten. Ja, du wolltest was sagen.
4: Nein, ich habe nur irgendwie gestöhnt und geschnauft, weil das wirklich furchtbar ist alles. Ja.
2: In der Tat. Also wie es im Palais weitergehen wird, konkret, ist noch gar nicht so geklärt.
4: Naja, doch. Also wir haben sehr viele Ideen. Also wie gesagt, jetzt mal die Telenovela bis Ende des Jahres. Vielleicht zieht sich die auch noch in das Frühjahr 2027. Natürlich ist es auch immer verbunden, ob wir ein bisschen Subvention bekommen. Eine Folgeidee wäre dann vor Ort, das Palais Après mal kurzzeitig in eine Safari-Lodge umzuwandeln und im Areal des Gemeindebaus Johann Kapshof eine Safari zu starten. Ich fotografiere oder beobachte vielmehr schon seit vielen, vielen Jahren Raubkatzen im öffentlichen Raum. Also es sind vorwiegend Frauen, die sich gerne in so Leopardenkleidung einkleiden. Und das fasziniert mich irgendwie, weil zum Beispiel in Japan habe ich das überhaupt nicht gesehen. Die zweimal, die ich in Japan war, habe ich so gut wie keine japanische Frau oder einen japanischen Mann gesehen, der oder die in Leopardenkleidung gekleidet gewesen wäre. Aber hier in Mitteleuropa scheint es ein ganz wichtiger anhaltender Modetrend zu sein. Und die Idee hinter Safari, die wir eben gerne kommendes Jahr machen wollen, ist jene, dass wir die Leute in Safari-Kleidung auch in ihrem Tierverhalten beobachten wollen. Und da können natürlich auch Leute vom Gemeindebau sehr gerne mitmachen. Das Konzept ist jetzt mal so angedacht, dass in diesem Areal von dem Gemeindebau in der Jägerstraße 62 bis 64 Performer, Mitwirkende in Leoparden-Look verstreut sind, aber auch dann tierisches Verhalten zeigen. Also
2: hin und wieder einen
4: Raufen, Paarungen.
2: Einen Bewohner reißen.
4: Ja, einen Bewohner reißen, genau. Oder herumstreunen oder vor einem Baum hängen. Genau, und die andere Gruppe an Performerinnen hat dann so kleine Elektrofahrzeuge und die werden dann für BesucherInnen von Rangern geführt durch die Anlage und man kann dann eben mit Fernrohren, aber auch mit großen Fotoapparaten diese Raubkatzen beobachten und festhalten. Und das Paldea Pré wäre dann quasi auch ein Aussichtspunkt, aber auch eine Safari-Lodge, wo man informiert wird über das Treiben der urbanen Raubkatzen.
2: Ist aber als Fotosafari angedacht, sind ja immerhin geschützte Tiere zum Teil.
4: Ja, also soweit, ja, so, da schauen wir dann noch, gell?
2: Wenn das eine Fotosafari ist, ich würde empfehlen, einen Fotoplatz irgendwo einzurichten, wo sich die Tiere dann sammeln.
4: Ja, genau, oder so. Es ist jetzt auch sehr beliebt am Land, auf den Bergen, dass man, damit die Leute wissen, wo sie fotografieren sollen, so Rahmen hinstellt, nicht? Das finde ich wirklich.
2: Na, das wird die Tiere weniger
4: so locken. Schön vertrottelt, das, glaube ich, könnten wir überall hinstellen.
2: Die Leoparden, die könnten sich eher versucht fühlen, durch die Rahmen zu springen, weißt du?
4: Ja. Na, was haben wir dann wieder beieinander?
2: Von ihrem Vorjob gewohnt.
4: Mamma mia, ja. Also das wollen wir machen. Dann auch einmal eine Oper. Also, ich meine, ich weiß nicht, Bayreuth ist ein Klacks dann dagegen, nicht? Also,
2: ja.
4: Wir sind dann Bayreuth.
2: Ihr seid bei Bayreuth.
4: Natürlich, also das muss man überhaupt nicht sagen, das ist ja eh logisch. Genau, das ist so eine zweite wichtige Idee, die wir dort realisieren wollen. Also eine Oper im Palais Apré und da ist auch die Idee, dass man eine Zuschauertribüne vor dem Palais in die Wiese baut und quasi Bühne und Handlungsort ist das Palais mit eben zwei Ebenen, aber vielleicht auch die umliegenden Wohnungen vom Gemeindebau.
2: Zu ebener Erde und erster Stock.
4: So ist es. Genau. Es gibt auch noch weitere Ideen, zum Beispiel, also ich glaube, es wäre auch ganz schön, eine Art Artist in Residence oder Writer in Residence Programm zu starten, aber dafür müsste ich mit Wiener Wohnen vielleicht noch sprechen, dass wir vielleicht irgendwo eine kleine Wohnung in diesem Gemeindebau anmieten, zusätzlich, dass die Person dann dort auch wirklich leben kann und den Ort des Palais Apré aber auch als Arbeits- und Schreibort verwenden kann für 2-3 Monate oder so.
2: So kleine Wohnung mieten erscheint mir ein bisschen inkonsequent. Wenn, müsste das schon in den Räumlichkeiten des Palais stattfinden. Das hat dann wieder etwas von einem Gehege, was mit der Safari in Zusammenhang gebracht werden könnte.
4: Ja, aber nicht jeder ist Barbara ungepflegt und so ein Exhibitionist. Also wir haben auch dort nur ein kleines Klo und ein Mini-Waschbecken und keine Heizung noch. Das kann man mir antun, anderen vielleicht weniger, finde ich nicht so freundlich, aber ja. Why not?
2: Also könnte ich mir schon vorstellen, dass sich Julius Deutschbauer zum Beispiel dafür gewinnen ließe.
4: Möglich, aber ich glaube, anderen möchte ich das nicht zumuten.
2: Ja, aber es gibt ein paar, denen...
4: Vielleicht du?
2: Ich?
4: Radio im Gemeindebau.
2: Ich habe eine zu hohe Schamschwelle. Also Radio ginge. Radio ginge.
4: Na, schauen wir mal.
2: Das ließe sich wohl machen. Wie geht's denn mit den Bewohnern und Bewohnerinnen? Die sind ja quasi Kunst und Kummer schon gewohnt.
4: Ja, also nachdem wir noch nicht allzu lange dort sind, also wir haben ja erst im Juli die Räume übernommen, dann habe ich einmal im Berg und in Mariazell sein müssen. Das heißt, de facto bin ich erst seit ein paar Wochen wirklich vermehrt vor Ort im Palais Apré. Aber die machen einen ganz soliden Eindruck, diese Nachbarinnen. Und wir haben auch eine sehr freundliche, zugewandte Dame kennengelernt, also Hanna Hollmann, Andreas Geis und ich. Wir gehen auch gerne zur Tankstelle Eni, gleich nebenan, neben dem Gemeindebau, Johann Kapshof, weil da gibt es einen tollen Kaffee und da erlebt man auch immer sehr viel. Und da gibt es eine sehr nette, also es sind eigentlich alle Verkäufer dort sehr freundlich, auch die Chefin. Und eine Verkäuferin ist ganz grandios, die hat sich auch angeboten, bei der Eröffnung Ballfrisuren und Last-Minute-Make-up bei uns zu machen, weil sie ist gelernte Friseuse und aber auch ganz tolle Bauchtänzerin. Und vielleicht gibt es auch mal einen Bauchtanz-Workshop im Palais Après, finde ich sehr interessant und spannend. Also da gibt es schon einmal einen ganz konkreten Kontakt. Und sonst habe ich auch schon sehr viele Hunde dort kennengelernt. Mhm. Im Gemeindebau.
2: Es gab aber ja vorher schon diese 3 Jahre, wo das Künstlerkollektiv 123 dort war und zugange gewesen ist. Da ist nichts berichtet. Das ist
4: ja, also 123 hat mir berichtet, schon von manchmal vielleicht kleineren Konflikten oder gerade wenn es Eröffnungen gab, dass natürlich manche Anrainer und Anrainerinnen, die dem Alkohol nicht abgeneigt sind, dann sich dort ein bisschen die Kante gegeben haben. Aber gut, wo ist das nicht der Fall? Das ist jetzt eigentlich überhaupt, also das brauchen wir, können wir das jetzt löschen? Das ist ja vollkommen unerheblich.
2: Aus einer Live-Sendung etwas zu löschen, ja. Dafür gäbe es den Physik-Nobelpreis.
4: Ja, das wäre gut. Der Trump wird sich auch freuen.
2: Ja, der kann sowas. Glaub doch.
4: Ruf ihn an.
2: Na, um Gottes Willen. Das habe ich nicht vor. Das ist mir jetzt entkommen, also selbst als eingefleischter Atheist kann ich in diesem Fall nur den Herrgott anrufen. Menschen, die so in der Umgebung des Gemeindebaus leben, arbeiten, einzubinden aktiv, indem sie dort tatsächlich sich und ihre Fähigkeiten produzieren können, ist ja eigentlich eine sehr gute Idee.
4: Ja, ich meine, das ist halt so mal eine Idee, genau. Wie viele dann wirklich daran teilnehmen oder das mitmachen wollen, ich glaube, das braucht auch eine gewisse Zeit und gute Vorbereitung und dass man auch nicht die Leute irgendwie mit dem Holzhammer da irgendwie ja, involviert, kann man eh nicht mit dem Holzhammer, aber es ist auch ganz wichtig, dass man sie nicht vorführt. Also das ist mir ein großes Anliegen. Und sonst machen wir halt die Sachen. Also es ist ein Kann, aber kein Muss, ne?
2: Ich mache mir auch keine Sorgen, dass euch oder sonst wem fad werden könnte. Betrunkene Anwohner und Innen habe ich bei der Eröffnung eigentlich nicht erlebt. Oder kam das noch, nachdem ich gegangen war?
4: Nein, das waren wir selber.
2: Es war ein sehr angenehmes Fest, trotz der niedrigen Temperaturen, muss ich sagen. Und hat sich natürlich zu einem guten Teil im Freien abgespielt. Glücklicherweise konnte man sich drinnen wieder aufwärmen, da gab es Knödel.
4: Genau. Ja, also genau an unserem Eröffnungstag, letzten Donnerstag, war es ziemlich kalt und kurz vor 6 hat es auch noch geschüttet. Und ich glaube, es waren 3 Hanseln bei der Eröffnung da. Da habe ich mir dann schon etwas Sorgen gemacht und wollte schon nach Hause gehen. Aber es hat sich dann schlagartig geändert. Ich glaube, so um 6:45 haben sich die Räume, die ja doch nicht so groß sind, gefüllt. Und man konnte dann auch draußen sein. Und ja, es gab eben auch Knödel vom Ochsenwirt in Mariazell. Der hat die freundlicherweise gesponsert, Krammelknödel und Topfenknödel. Und es gab hervorragenden Wein vom Weingut Bründelmeier. Genau, auch gesponsert. Freundlicherweise, dankenswerterweise. Es ist fast alles weggegangen.
2: Das Fest soll ja noch einige Zeit gedauert haben. Mir, ich muss ich gestehen, es war vorher schon ein langer Tag für mich und es war tatsächlich kühl.
4: Ja, also es war sicher bis Mitternacht, 1, 2 in der Früh. Ich habe dann immer mehr auf die Uhr geschaut. Es hat recht lange gedauert und das Schöne war auch, dass eben zu späterer Stunde wieder neue Leute gekommen sind, andere sind gegangen. Ja, ich denke, es hat gut gepasst und es war hoffentlich für alle auch ein vergnügliches Fest. Und diesen Ort, eben das Palais Après, wie auch der Name sagt, Palais, kann man ja wirklich auch gut für Feiern und Feste nutzen. Diesen Prachtbau.
2: Beschwerden gab es keine.
4: Nein, das fand ich ganz toll. Also kein Mucks, keine Polizei, nix. Aber vielleicht lag es auch mitunter daran, dass wir halt im Vorfeld auch überall unsere Postkarten verteilt haben. Auf jeder Stiege, in jedes Postkastel eine Einladung hineingeschmissen haben. Oder vielleicht ist einfach die Toleranz dort auch sehr hoch. Und ja, es gab keine Zwischenfälle.
2: Also ihr geht aktiv auf die Einwohner und Einwohnerinnen zu.
4: Ja, absolut, genau.
2: Und eine habt ihr sogar schon angeworben.
4: Ja, genau. Und das freut uns sehr. Und wer auch immer Lust hat mitzumachen, das muss ja auch nicht jemand sein aus dem Gemeindebau dort vor Ort. Es kann natürlich auch jemand aus einem anderen Gemeindebau sein, ne? Oder aus einer BUWOG-Anlage oder aus einem Zinshaus oder von einer Straßenbahnhaltestelle. Kann natürlich sehr gerne mitmachen. Wir werden eben auch für die Telenovela dann ausschicken, eine Art Casting oder ein Mitmach-Skript sozusagen. Die Grundidee wahrscheinlich von dieser Telenovela, die wir drehen wollen, ist auch ein bisschen an die Anlehnung der Heimatschmutzministerin. Dieses Palais und auch die Umgebung eignet sich eigentlich ein bisschen wie so ein Forsthaus. Forsthaus Falkenau oder der Landsitz der Ministerin und das halt dort irgendwie ja, Liebe und Kaiserschmarrn stattfindet. Mhm. Genau.
2: Diese Assoziation hätte ich ja jetzt nicht gerade gehabt.
4: Na siehst, dann bin ich ja da.
2: naja, vielleicht, wenn man Hirschgeweih drüber schraubt oder so.
4: Also ein Eichkatzerl ist ja schon drinnen, nicht? Ein ausgestopftes. Das hast du gar nicht gesehen?
2: Nein, das ist mir entgangen. Ich war so von den Lockenwicklern fasziniert.
4: Ah, ja. Nein, aber im Erdgeschoss haben wir ein ausgestopftes Eichkatzerl. Eine ganz großartige Fotografin in Deutschland, Ivalia Klinke und ich, wir würden auch gerne mal einen ausgestopften Schäferhund im Salzkammergut retten. Wir haben den einmal vor Jahren in einer Garage gesehen. Wir haben ihn leider nicht mitgenommen, aber ja, jetzt wäre eigentlich Zeit dafür, für das Forsthaus ihn abzuholen.
2: Obwohl er so zutraulich war.
4: Ja, sehr zutraulich.
2: Der wohnt in einer...
4: Ein bisschen räudig war er.
2: Naja, Gott, das kann man hinkriegen.
4: Ja, mit dem Shampoo geht das schon wieder, oder?
2: Der wohnt in einer... Naja, das ist eher gefährlich, glaube ich. Der Nackthund. Wieso wohnt der in einer Garage? Das ist ja absolut nicht artgerecht.
4: Ja, eben, ja. Also vier Pfoten. Achtung, Achtung. Wo war denn das jetzt noch einmal? Irgendwo im Salzkammergut. Bei irgendeinem Bahnhof ein Einfamilienhaus mit so einem Carport. Ne? Oft sind ja diese Carports größer als die Einfamilienhäuser. Und da war ein ausgestopfter Schäferhund.
2: Im Carport?
4: Ja. Das war damals, wie ich Artist in Residence in Bad Ischl war. Das ist eh noch nicht so.

0: so eingeladen gefühlt, habe ich den
1: Ja,
0: Eindruck
1: also
0: gehabt.
1: ich habe ja dort zum einen im Bahnhof Bad Ischl aus meiner Doktorarbeit gelesen. Ein Großteil meiner Doktorarbeit besteht ja daraus, dass ich Hitlers Mein Kampf in gendergerechte und faire Sprache übersetzt habe. Und diesen ersten Band, glaube ich, habe ich großteils dort in diesem Bahnhofslokal in Bad Ischl öffentlich gelesen. Manche sind stundenlang sitzen geblieben, andere sind kurz da geblieben und haben den Kopf geschüttelt und sind aufgestanden. Genau.
0: War das zu sehen, irgendwie, welcher Text es ist, den du da liest?
1: Ja, also das wurde auch angekündigt und gesagt und genau, es stand auch in Verbindung eben mit Leerzeichen und Lücken. Das ist ja das Hauptthema dieser Doktorarbeit, also die Lücken und Löcher,
0: Die
1: nicht nur
0: exklusive
1: die exklusive,
0: Leerstelle.
1: genau, die exklusive Leerstelle. Und eben auch diese Gedächtnislücken waren da in Bad Ischl ein zentrales Thema. Ich habe da auch irgend so einen Alt-Nazi irgendwie recherchiert, der da in Bad Ischl so ein Museum hatte mit eben Raubgut von jüdischen Haushalten, aber dem nie irgendwas, also der wurde nie für irgendwas belangt. Und das stand so in Kombination. Genau. Und dann war ein anderer Teil dieses Artist in Residence, dass ich bei Kaisers Geburtstag als Lady Diana in der Kaisermesse aufgetreten bin. Mit der Frau Schweger, die das ja geleitet hat, dieses, wie hieß das, Kulturhauptstadt Bad Ischl.
0: Na, Salzkammergut.
1: Salzkammergut,
0: Nicht
1: Verzeihung,
0: so
1: genau.
0: klein
1: Ja,
0: denken.
1: ich denke immer so klein, Verzeihung, genau. Genau, da bin ich als Lady Shy Die mit so einem Londoner Sackerl aufgetreten.
0: Londoner Sackerl.
1: Naja, das habe ich in London einmal gekauft, so ein Plastiksackerl mit einem Big Ben drauf und der britischen Fahne drauf, ja.
0: Lady Di reanimiert.
1: Ja, Lady Di lebt. Lady Di lebt.
0: In dir.
1: Bitteschön. Naja, das ist halt so eine Figur. Wenn man Fahrt ist, mache ich das halt.
0: Die Lady
1: Was soll man denn
0: Di,
1: sonst
0: die
1: machen,
0: hast du
1: nicht?
0: schon öfter gemacht.
1: Ja.
0: Ja, tatsächlich, jetzt wo du sagst, erkenne ich eine gewisse entfernte Ähnlichkeit.
1: Das heißt, ich bin's. Naja, vor allem, wie ich so kurze Haare hatte, das war wirklich unfassbar. Wildfremde Leute auf der Straße wollten ein Foto mit Lady Diana machen. Also mit mir. Jetzt habe ich mir gedacht, jetzt lasse ich mir die Haare wieder wachsen. Das ist ja kein Zustand.
0: Habe ich das nicht
1: Vielleicht
0: mehr
1: sagen sie jetzt einmal
0: passiert?
1: Camilla zu mir. Oder Charles. Das wäre mal was.
0: Das sehe ich jetzt so die Ähnlichkeiten nicht wirklich.
1: Naja, wie auch immer. Aber ja.
0: Aber wenn du Lady Di bist, dann stellt sich jetzt die Frage, was hast du in der Kindererziehung falsch gemacht?
1: Ich habe ja keine Kinder.
0: Als Lady Di?
1: Ach so, ja, stimmt. Naja, die habe ich vergessen. Also das sagt dir schon alles.
0: Lassen wir die Toten
1: Ja,
0: ruhen,
1: wirklich. Es wird jetzt
0: damit
1: schon geschmacklos da.
0: der Kies nicht so laut knirscht. Gab es da irgendwelche Interventionen dann? Hat sich was geändert? Ist dort Kunststoffkies ausgebracht worden,
1: Ah, da muss ich ja
0: geräuschloser?
1: mal dem nachgehen. Aber was sich schon geändert hat, da hat in Eferding damals jemand zur Anzeige gebracht, dass es keine Straßen und Platznamen in der Großstadt Eferding gibt, die nach einer Frau benannt sind. Und das hat sich dann geändert. Also wir haben damals dann mit so Pappendeckeln sämtliche Straßennamen, als natürlich Barbara ungepflegt Straßen und Plätze umbenannt. Das haben sie natürlich nicht gemacht, gell? Da haben sie halt dann nicht zur Frau genommen, die was anderes gemacht hat. Aber immerhin, also immerhin gibt es jetzt schon Frauennamen in Eferding, öffentlich.
0: Ich weiß nicht, wie
1: Die
0: das.
1: Leberkäsmitzi oder so. Na, also bitte.
0: Ich weiß nicht, wie das mit der Benennung nach noch lebenden Personen ist.
1: Ah ja, stimmt.
0: Das.
1: Aber dann.
0: Aber
1: Aber
0: dann.
1: dann.
0: Also bitte.

0: Nicht die Flinte ins Korn werfen.
1: Einfach sterben und dann hoffen, dass man ein Denkmal kriegt oder einen Straßennamen.
0: Mhm. Naja, so
1: ungepflegt Weg. Mhm.
0: Mir persönlich wäre es relativ wurscht.
1: Ja, siehst, ich bin halt so eitel.
0: Über den Tod hinaus.
1: Natürlich, gerade dann.
0: Aber andererseits, du warst ja nicht immer ungepflegt. Wie kam's?
1: Ach so, ja, ja. Also das war so, ich war sehr lange mit einem Spitzenchirurgen liiert. Und ich war jung und bin immer auf so stinklangweilige Ärzteempfänge mitgegangen. Aber das Essen und die Getränke waren immer recht gut, also deswegen bin ich mitgegangen. Und diese meist stinklangweiligen Ärzte, da bin ich halt immer vorgestellt worden mit meinem bürgerlichen Namen, Kremser. Und da hat eh keiner zugehört. Sie haben eher viel mehr, weiß ich nicht, schaut, dass sie irgendwo wieder Geld kriegen durch eine Privat-OP. Naja, und dann habe ich mir irgendwie gedacht, jetzt sage ich halt nicht angenehm Kremser, sondern angenehm ungepflegt. Und das hat für ziemliche Irritation gesorgt. Und ja, dann habe ich gedacht, passt die. So, jetzt bleibe ich dabei. Das ist ganz simpel, nicht? Mhm. Das ist mir geblieben.
0: Wie hat das der liierte Spitzenchirurg gefunden?
1: Ah, der hat das ganz gut gefunden. Der hat schon Humor. Ja, ja.
0: Das ist schon etwas, was sich durch alle deine Arbeiten zieht. Sie sind alle von Humor und teils beißender Ironie getragen.
1: Ja, was soll man denn sonst machen? Weinen?
0: Manchmal ist mir danach, ja, doch.
1: Ja, aber auch weinen tue ich sehr gern, ne?
0: Natürlich, Wiener Weinen darf man ja auch nicht vergessen.
1: Stimmt. Mhm. Ja, Wiener Weinen, das war letztes, na heuer auch, mein Gott. Genau, also letztes Jahr habe ich gemeinsam mit Marie Vermont und Hanna Hollmann haben wir diese Installation nach einer Idee von mir umgesetzt. Und zwar haben wir aus abgegebenen menschlichen Tränen Salz gewonnen. Also wir haben im Wiener Schottentor eine Tränensaline installiert, wo die Leute in Kabinen weinen konnten. Und wir haben aber auch so Sets gehabt, wo man die Tränen abspeichern konnte in so kleinen Fiolen. Und die haben wir dann in einer eigens gebauten Salinenmaschine eingespeist und Tränensalz gewonnen. Und ich habe dort auch sehr viel live geweint. Genau. Und diese Arbeit haben wir auch heuer, Anfang des Jahres, in der Stadtgalerie Brixen gezeigt. Da hieß sie natürlich Brixen weint.
0: Wie war die Beteiligung der Weinenden?
1: Also in Wien war sie recht hoch, muss man schon sagen. Und aber gerne haben die Leute vorher gesagt, sie weinen vor allem gerne aus Freude. Jetzt muss ich aber sagen, ich glaube, das ist eine schlichte Lüge. Die meisten weinen wirklich aus Trauer oder beim Zwiebelschneiden oder weil der Wind weht. Aber aus Freude weinen, glaube ich, kommt wirklich sehr, sehr, sehr selten vor.
0: Ja, mag sein. Aber vielleicht ist das auch eher der Wunsch.
1: Ja, genau. Aber das Interessante ist ja, dass die Tränen in der Zusammensetzung unterschiedlich sind, je nachdem, warum man weint. Also wenn man Zwiebel schneidet, haben die andere irgendwie Enzymzusammensetzung, als wenn man jetzt aus Schmerz oder Trauer weint. Das finde ich schon hochspannend.
0: Das überrascht mich jetzt bei der Zwiebel nicht so sehr. Ihr habt die Tränen also auch analysiert, chemisch, bevor sie ins Salz umgewandelt
1: wurden? Ja, natürlich, ja, ja. Mhm. Und wir haben sie auch gefiltert und man konnte dann auch so kleine Päckchen kaufen. War nicht gerade günstig, aber es ist ja auch wichtig, dass wir mit unseren Körpersäften auch ein Geld machen, nicht?
0: Kleine Säckchen, wovon, womit?
1: Vom Tränensalz.
0: Vom Tränensalz.
1: Ja, Wiener Weinen Tränensalz oder Brixen weint Salz gibt es auch noch. Genau, und die Überlegung ist oder die Hoffnung ist, dass wir es vielleicht auch nächstes Jahr in Oberösterreich bei der Kulturexpo zeigen. Da geht es ja sehr viel auch um Salzgewinnung im Salzkammergut. wäre einmal eine Alternative.
0: Liegt auf der Hand.
1: Liegt auf der Hand, ist wer auch total weiß, nachhaltig.
0: Wer weiß, wie die Salzberge entstanden sind.
1: Ja.
0: Nein, wissen wir schon. Da wurde
1: es ist zum Warnen.
0: Ins Meer geweint.
1: Ja, ja, ja.
0: Damals.
1: Genau.
0: Ja, Wiener weinen, das ja, doch liegt der Wiener Mentalität nicht ganz fern. Wie lange muss man weinen, um so ein Frühstücksei zum Beispiel salzen zu können?
1: Da muss man wirklich, also, puh, naja, also mindestens 3 Tragödien schauen, dann vielleicht noch erleben, wie der Nachbarhund abgemurkst wird, die Oma im Sterben liegt und dann vielleicht noch Zahnweh haben. Also dann wird sich's ausgehen.
0: So niedrig ist das Salzgehalt.
1: Ja, ja, ja, ja, ja.
0: Was
1: ja.
0: Habt ihr mit den armen Menschen aufgeführt, um da ein Sackerl zusammenzubringen?
1: Naja, also das haben die ja freiwillig gemacht, nicht? Also wir zwingen ja niemanden. Also die sind dann manchmal auch natürlich nach Hause gegangen und haben ein bisschen platzt und uns das mitgebracht. Ich meine, manche haben schon ein bisschen geschwindelt, gell? Aber gut.
0: Glaubst du?
1: Nur ganz wenige, aber gut, das passiert, gell? Also
0: ins Keller lachen gehen, sagt man ja manchmal, in den Keller weinen gehen, naja, wahrscheinlich auch.
1: Und ins Rheindl platzen gehen, ne?
0: Ins Rheindl platzen gehen. Das Jonas Rheindl, kennt man das überhaupt noch, die Bezeichnung?
1: Also ich schon, meine Generation schon, ne? Aber ich glaube, sonst kennt man es nicht mehr so.
0: Gell, steht nirgends. Finde ich eigentlich sehr schade.
1: Ja, wirklich. Debakel. Herr Ludwig, machen Sie was. Herr Bürgermeister.
0: Ehren wir den ehemaligen Bürgermeister und Bundespräsidenten, des Jonas Rheindl.
1: So ist es.
0: Es gibt ein Lokal oben, das heißt so Jonas Rheindl. Wer sich genauer informieren möchte, wird natürlich im Internet fündig unter barbara-ungepflegt.com. Dort sind auch sehr viele Projekte zu finden. Es ist nicht immer ganz klar, welche davon im Zusammenhang mit Brain on Vacation stehen und welche einfach so stattgefunden haben. Aber sehr oft, jedenfalls in Kooperationen. Alleine bist du schon auch manchmal tätig, die Sache mit der Glückskatze zum Beispiel. Da bist du alleine gelaufen.
1: Ja, also genau, das war eine ganz frühe Arbeit, das war Running Mushi, das war ein Teil, aber auch wieder von eigentlich einer Arbeit mit anderen Künstlern und Künstlerinnen. Da habe ich ein Video gedreht durch Wien, bin ich wie eine Glückskatze, also den rechten Arm so wackelnd bin ich über den Brunnenmarkt und weiter, bis ich dann in die Donau gegangen bin, weil ich mit diesem Arm nichts anfangen kann. Und diese Videoarbeit war aber dann auch Teil einer Performance, die eben Running Mushi hieß und die war im Brut. Damals gab es dieses Brut noch im Konzerthaus, ist jetzt leider Gottes ein Sessellager, glaube ich. Da hat auch einmal früher Gwaltinger gespielt.
0: Das kleine Theater unten,
1: genau,
0: im Keller.
1: Ja. Genau, da habe ich die damals gezeigt, gemeinsam mit Yuji Akihiro, einem japanischen Performer. Genau, da ging es so um den rasenden Stillstand und dass man seinem eigenen Leben oft davonlaufen will.
0: Du bist als Künstlerin durchaus auch über den deutschsprachigen Raum hinaus international vernetzt, könnte man sagen.
1: Ja, wobei halt viele arbeiten schon ganz stark mit der deutschen Sprache oder mit dem Sprachverdrehen oder Sprachwitz zusammenhängen. Aber ja, die Figur eben, die sich schon sehr lange durch mein Leben zieht, nämlich die der Heimatschmutzministerin, die hat natürlich schon ein internationales Format und das freut mich sehr, weil Wien wird dann auch einmal eng.
0: Ich kann mich erinnern, als seinerzeit Bundeskanzler und Staatssekretär nicht so gerne eingeladen wurden von Kunstkreisen, sind Deutschbauer Spring in diese Lücke gesprungen und haben dann tatsächlich in Venedig sonst eingeladen worden zu irgendeiner offiziellen Pressekonferenz oder sowas und sind dann auch brav aufgetreten. Ist dir auch schon dergleichen passiert als Ministerin?
1: Nein, in dem Zusammenhang nicht, aber eben, dass ich auch diese Ausstellung im Kulturforum Tokio diesen April gezeigt habe, also eben über diese internationale Verbindung zwischen den Wiener Bezirken und den Bezirken in Tokio, hat auch dort ein bisschen für Unruhe gesorgt, weil ich habe dann auch so Collagen gemacht, weil ich war eben 2024 in Tokio und habe als Ministerin alle Bürgermeister in Tokio interviewt, als Heimatschmutzministerin, die mit Wien eine Bezirkspartnerschaft pflegen, und habe aus diesem Material auch Collagen gebastelt, die ich dann gezeigt habe, und die wurden dann zum Teil vom Leiter des Kulturforums in Tokio sanktioniert, oder ich durfte manche nicht zeigen, weil aus Sorge, wenn dann dieser Bürgermeister aus diesem Stadtgebiet käme und sich sehen würde auf einer Collage, dass das dann zu internationalen Konflikten führen könnte.
0: Oh. Ja. Bürgermeister in Tokio ist sowas wie bei uns ein Bezirkshäuptling?
1: Genau, nur dass halt in Tokio die Bezirke eigene Städte quasi im Verhältnis sind. Also die haben richtige Bürgermeister, wo es bei uns eben Bezirksvorsteher gibt. Und ich habe analog dazu eben auch in Wien alle Bezirksvorsteher interviewt. Genau, gemeinsam mit meiner Kollegin in der Uni, Andrea Klauser, von der Uni für Musik und Darstellende Kunst Wien. Und daraus ist dann so eine Ausstellung, Installation geworden.
0: Bist du noch tätig in der Lehre?
1: In der Lehre nicht. Ich bin dort Sachbearbeiterin. Also ich darf nicht lehren und nicht forschen. Genau.
0: Sachbearbeiterinnen haben ein Lehr- und Forschungsverbot?
1: Ja, also das dürfen die nicht. Also, wie soll ich sagen?
0: Nicht im Rahmen der Unitätigkeit.
1: Genau, nicht im Rahmen der Universitätstätigkeit. Ich glaube, meine Arbeit als Barbara Ungepflegt wird an der Universität für Musik und Darstellende Kunst Wien nicht so gerne gesehen.
0: Ach so?
1: Ja.
0: In Linz eher?
1: Ja, möglich.
0: Dort bist du ja sogar ausgezeichnet worden als Dissident Goddess.
1: So ist es. Das war aber auch eine Auszeichnung von der Akademie der Bildenden Künste. Das war meine Büroinstallation, Bürozimmer frei. Die gibt es leider auch nicht mehr an der MDW. Die wurde geschliffen.
0: Könnte es sein, dass man sich dort zu ernst nimmt?
1: Ich kann dazu nichts sagen. Mein Dienstverhältnis ist noch aufrecht. Aber ja, es scheint augenscheinlich, dass die Frau Ungepflegt nicht die Frau Ungepflegt an der MDW sein darf.
0: Naja, vielleicht kannst du dich jetzt ja mit dem Palais Après rehabilitieren.
1: Möglich.
0: Barbara, ich wünsche euch viel Erfolg und gutes Gelingen mit eurem Projekt. Ich bin schon sehr gespannt, wie es weitergeht. Und freue mich über die Mails und Einladungen zu euren zahlreichen Veranstaltungen. Wer dich und Brain on Vacation verfolgt hat, weiß, dass es nicht bei der Ankündigung bleiben wird.
1: Ja, vielen Dank für die Einladung. Ich freue mich auf euch im Palais April.
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1: Bleiben Sie da, gehen Sie nicht zur Türe. Schließlich ist heute, letzter Mittwoch im Monat, Zeit 15 Uhr. Zeit für Boomers Radio Blog, der wohl planlosesten Sendung auf Freirad. Am Mikrofon begrüßt Sie Harry the Boomer, Gestalter und Sprecher der Sendung. Vom Skript bis zum Schnitt, alles aus einer, eben meiner Hand. Herzlich willkommen.

26. März 2025 war der Start der Sendereihe Boomers Radio Blog bei Freirad. Die erste Sendung widmete sich der Person von Hugo Bettauer aus Anlass seines 100. Todestages. Heute, 30. September 2026, in meiner 19. Sendung, wiederhole ich diesen Beitrag bewusst und mit voller Absicht. Am kommenden 27. Oktober 2026 werde ich mit meinem Beitrag zum österreichweiten Themenschwerpunkt Armes, reiches Land, Sozialstaat unter Druck erneut auf Hugo Bettauer eingehen. In seinen Romanen schilderte er die Verschiebungen und Brüche seiner Zeit, die uns mehr als 100 Jahre später in vielerlei Hinsicht erstaunlich gegenwärtig erscheinen. Kein Wunder. Viele gesellschaftliche und soziale Einrichtungen unserer Gegenwart wurzeln in den Jahren 1918 bis 1921, also genau in jener Zeit, die Bettauer in seinen Romanen verarbeitete. Wie so oft betrachten wir unsere Gegenwart nicht im Lichte der Vergangenheit, obwohl Zukunft in der Auseinandersetzung mit beiden entsteht. Die unmittelbar nach dem Ersten Weltkrieg von der Politik vorgenommenen sozialen Reformen waren für ihre Zeit bahnbrechend, aus heutiger Sicht visionär. Dabei gerieten diese Reformen schnell ins Visier politischer und kapitalistischer Interessen, die sie abschaffen wollten. Dazu diente ihnen das Schlagwort Sparmaßnahmen. Sparmaßnahmen mit dem Ziel einer strengen staatlichen Spar- und Haushaltskonsolidierung, der Senkung öffentlicher Ausgaben, dem Abbau von Haushaltsdefiziten und der Verringerung von Staatsschulden. Austerität etablierte sich für diese Maßnahmen als Begriff und der Blick auf unsere Gegenwart offenbart Sparmaßnahmen verbunden mit den gleichen Zielen. Als Vorbereitung für meine Sendung zum Tag des Themenschwerpunktes wiederhole ich den Beitrag über Hugo Bettauer. Er soll Sie, werte Zuhörerinnen und Zuhörer, gedanklich in eine Zeit versetzen, die unserer, ich weiß, ich wiederhole mich, nicht unähnlich ist. Dazu merken Sie sich den 27. Oktober 2026 als Ihren besonderen Radiotag vor. Einen Tag nach dem österreichischen Nationalfeiertag, für den bei der einen oder anderen Veranstaltung der Begriff, aber lassen wir das. Der kommende Themenschwerpunkt Armes, reiches Land, Sozialstaat unter Druck betrifft Sie, ebenso auch Sie. Früher oder später betrifft es uns alle. Und jetzt zur Sendung zu Hugo Bettauer und seiner Zeit. Einen schönen Nachmittag an die Hörerinnen und Hörer von Freirad. Herzlich willkommen zur neuen Sendereihe Boomers Radio Blog, der wohl planlosesten Sendung auf Freirad. Am Mikrofon begrüßt Sie Harry the Boomer, Gestalter und Sprecher der Reihe, der hofft, Sie künftig mit immer neuen Themen überraschen und an der Sendung interessieren zu können.

0: 10. März 1925, einem Dienstag, betrat gegen 15 Uhr ein junger Mann das Haus Lange Gasse 7 im 8. Wiener Gemeindebezirk. In dem Haus befanden sich die Redaktionsräume der Zeitung Bettauers Wochenschrift. Ihrem Untertitel und Motto nach widmete sich die Zeitung den Problemen des Lebens. Für den jungen Mann ist es an diesem Tag sein zweiter Besuch. An sich nichts Ungewöhnliches. Der Herausgeber der Zeitung, Hugo Bettauer, hielt Dienstag und Freitags regelmäßige sogenannte Beratungstage ab. An diesen Tagen konnten Leser der Zeitschrift in der Redaktion mit ihren Anliegen vorsprechen. Diese Anliegen waren vielfältiger Natur. Angefangen von erbetenen Ratschlägen in Herzensangelegenheiten bis hin zur Bitte um eine finanzielle Unterstützung. Bettauer hörte zu, gab Ratschläge und bei Bedarf die erbetene Geldspende. Der junge Mann, sein Name ist Otto Rotstock, 21 Jahre alt, vom Beruf Zahntechnikergehilfe, arbeitslos, wird von Bettauer ins Büro gebeten. Dort überreichte Rotstock einen Brief mit der Bitte um Unterstützung und Hilfe. In Wahrheit stellte die ganze Szene nur ein Ablenkungsmanöver dar. Während Bettauer den Brief öffnete und las, zog Rotstock eine Waffe und gab 5 Schüsse auf sein Gegenüber ab. Bettauer brach zusammen. Der Täter blieb im Büro und lässt sich kurze Zeit nach der Tat von der Polizei widerstandslos festnehmen. Ja, mehr. Er zeigte sich über sein Handeln überaus befriedigt. Der schwer verletzte Hugo Bettauer wurde in das nahe Allgemeine Krankenhaus gebracht. Am 26. März 1925, heute auf den Tag genau vor 100 Jahren, starb Hugo Bettauer an den zugefügten schweren Verletzungen. Damit endete das Leben eines bemerkenswerten Schriftstellers und Publizisten. In seinen Romanen und Publikationen griff Bettauer zeitlose Themen auf. Die kurz darauf folgenden Verfilmungen seiner Romane wurden zu cineastischen Höhepunkten eines damals noch jungen Mediums, doch dazu später. Die heutige Sendung auf Boomers Radio Blog widmet sich dem Andenken an Hugo Bettauer. Dabei werde ich nur wenig zum Inhalt seiner Romane ausführen. Ich halte es für viel wichtiger, sie zu lesen. Erst dann kann man selbst erfahren und begreifen, welche Themen verarbeitet wurden. Nach der Lektüre der Romane von Bettauer verspreche ich eines. Der Vergleich mit dem Jetzt der Gegenwart fällt nicht schwer. Die Themen in Bettauers Romanen sind nicht Vergangenheit, sie sind Gegenwart und können Zukunft werden. Doch zuvor ein ungewöhnlicher Schritt. Hören wir uns 2 Ausschnitte jenes Interviews an, das der Journalist Peter Hoehmer im Jahre 1976 mit dem Täter Otto Rotstock führte. Das Interview wurde vom Fernsehen des Österreichischen Rundfunks am 23. Februar 1977 im Rahmen der Sendereihe Teleobjektiv ausgestrahlt. Stichwort Teleobjektiv. Eine Sendereihe vergangener Zeiten, in der die öffentlich-rechtlichen Sender noch einen Bildungsauftrag erfüllten. Hören wir uns jetzt die beiden Ausschnitte an.
1: Meine Absicht war, den Mann das sogenannte Handwerk zu legen, der sich anmaßte, die deutsche Jugend in Erotik zu unterrichten. Das war das Motiv. Der Untersuchungsrichter, das war der Herr Oberlandesgerichtsrat Dr. Kattlein, der ließ mich eines Morgens zu einer Vernehmung kommen, um mir zu eröffnen, dass Bettauer gestorben ist und die Anklage nun auf Mord erfolgen wird. Ich habe ihm zur Antwort gegeben, ich weiß, dass Herr Bettauer tot ist. Er wollte wissen, wieso ich das weiß. Und da habe ich ihm gesagt, der letzte Schuss war ein Brustschuss. Und von diesem Schuss wird er sich nicht erholen.
0: 1977, über 50 Jahre nach der Tat, beharrt Rothstock nach wie vor auf seiner damals schon geäußerten Rechtfertigung. Er ist immer noch überzeugt davon, richtig gehandelt zu haben. Im vollständigen Interview zieht Rothstock Vergleiche bis zur Gegenwart, um sich auch darin zu bestätigen. Warum sollte er seine Meinung ändern? Die von ihm zurechtgelegte Motivationslage geriet schon 1925 zu einem immensen Vorteil. Die Geschworenen glaubten seiner, unter Anführungszeichen, sittlichen Entrüstung als Motiv zur Tat und sprachen ihn mehrheitlich frei. Dass er für 1,5 Jahre in eine psychiatrische Anstalt eingewiesen wurde, war für ihn verschmerzbar. Nach seiner Entlassung war Rothstock ein freier Mann und konnte sich straflos seiner Tat, wiederum unter Anführungszeichen, rühmen. Die Brisanz des Interviews liegt darin, dass wir den Kern des eigentlichen Handelns offenlegen können. Entfernen wir die Namen und hören uns nur die Geschichte an, sind es immer dieselben Selbstermächtigungen und Selbstgerechtigkeiten, mit denen solche Taten begründet werden. Im Vergleich mit der Gegenwart dürfen Sie, sehr geehrte Hörerinnen und Hörer, aus eigenem ziehen. Dazu genügt ein kurzer Blick in die Tagesnachrichten.

Doch wer war Hugo Bettauer? Ein biografischer Abriss. Hugos Vater, Samuel Aaron, auch Arnold genannt, stammte aus Lemberg und war vom Beruf Börsenbesucher. Heute würde man ihn als Broker bezeichnen. Hugo wurde am 18. August 1872 in Wien geboren. Hugos Vater starb im Alter von 34 Jahren am 9. Juni 1873, genau einen Monat nach dem großen Krach an der Wiener Börse. Ein tiefgreifendes Ereignis, das sehr viele Betroffene, die an die Kraft und Gunst des Kapitals glaubten, in die Armut riss. Dieses Thema findet sich in Bettauers Romanen immer wieder. Als Opfer von Spekulanten sehen sich die Betroffenen nach Kursstürzen und Inflation dem unvermeidlichen finanziellen wie sozialen Abstieg ausgesetzt. In den Jahren 1886 bis 1888 besuchte Hugo Bettauer die 3. und 4. Klasse des Franz-Josef-Gymnasiums in Wien, heute Gymnasium Stubenpastei. Sein Mitschüler in dieser Zeit, der spätere scharfzüngige Polemiker Karl Kraus, schrieb anlässlich des Todes von Hugo Bettauer, Zitat: Von Bettauer weiß ich nur, dass er immerhin ein besserer Schriftsteller war als jene, die seine Wunden mit Steinen beworfen haben. Kraus geht in seinem Nachruf noch weiter. Er schreibt, dass Bettauer die Fähigkeit besaß, wiederum Zitat, flinke Aufsätze machen konnte, um nicht Journalist zu werden, während ich selbst keinen Satz hervorbrachte. Mit 16 Jahren verlässt Bettauer die Schule ohne einen Abschluss. Er reist von zu Hause aus und gelangt bis nach Alexandria, wo er aufgegriffen und wieder nach Wien abgeschoben wird. Seinen Wehrdienst leistet Bettauer als sogenannter einjähriger Freiwilliger bei den Tiroler Kaiserjägern. Nicht in den Bergen Tirols, wie Murray G. Hall, der Biograf Bettauers, schreibt, sondern in Wien, wo diese Eliteeinheit der kaiserlichen und königlichen Armee in Schönbrunn ein Wachbataillon unterhält. Der Wehrdienst endet schon nach wenigen Monaten. Bettauer desertiert. Zusammen mit seiner Mutter zieht Hugo Bettauer nach Zürich um. Es folgt die erste Heirat mit der ebenfalls aus Wien stammenden Olga Steiner. Nach dem Tod der Mutter in Zürich wandern Hugo mit Gattin in die USA aus. 1899 kehrt Bettauer wieder nach Europa zurück. Er arbeitet als Journalist in Berlin. Dort wird Hugos Sohn Gustav Helmut Bettauer geboren. Nach dem finanziellen Niedergang von Bettauers Wochenschrift im Jahre 1927 wird Sohn Helmut die Zeitung unter seinem Namen noch 2 Jahre lang weiterführen, bis sie endgültig ihr Erscheinen einstellt. Am 4. April 1944 wird Helmut von den Nationalsozialisten von Wien nach Auschwitz deportiert und dort umgebracht. Nachzutragen ist, dass Bettauer während seines ersten Aufenthaltes in den USA infolge einer Fehlspekulation sein ererbtes Vermögen verliert. Nach Scheidung von Olga und einer zweiten Heirat mit Helene Müller wandert Bettauer von Berlin neuerlich in die USA aus. Dort arbeitet er als Journalist bei der New Yorker Deutschen Zeitung und der New Yorker Staatszeitung. Zur gleichen Zeit beginnt Bettauer, Kriminalromane zu schreiben, die sogenannten New Yorker Serie. Im Jahre 1904 wird in der Kleinstadt Phoenicia im Bundesstaat New York Hugos zweiter Sohn, Reginald Parker Bettauer, geboren. Reginald wird später den Familiennamen Bettauer ablegen und seinen zweiten Vornamen als Familiennamen verwenden. Reginald Parker, wie er sich nun nennt, studiert an der Juridischen Fakultät in Wien und arbeitet bis zum Anschluss Österreichs im Jahre 1938 als Rechtsanwalt. Nach der Machtergreifung der Nationalsozialisten flieht Reginald mit seiner Frau in die USA. Dort kann er seine juristische Karriere als Anwalt am Bundesgerichtshof fortsetzen. Doch zurück zu Hugo, der mit Familie wieder von New York nach Europa zurückkehrt. Ab 1910 wird Hugo Bettauer mit seiner Familie endgültig in Wien ansässig.
Seine amerikanische Staatsangehörigkeit verhindert, dass er während des Ersten Weltkrieges zum Kriegsdienst eingezogen wird. In Wien arbeitet Hugo Bettauer als Korrespondent und Journalist für in- und ausländische Zeitungen. Nach dem Zusammenbruch der österreichisch-ungarischen Monarchie beginnt Bettauers Aufstieg zu einem der bekanntesten, für viele jedoch umstrittensten Schriftsteller und Publizisten seiner Zeit.

1924 gründet Bettdauer zusammen mit Rudolf Olden die Zeitschrift Er und Sie, Untertitel Wochenschrift für Lebenskultur und Erotik. Die erste Ausgabe erscheint am 14. Februar 1924. Valentinstag und als Symbol zu verstehen, was den Leser der Zeitschrift erwartet. Der Leser wird nicht enttäuscht. In der Zeitschrift werden Beiträge und Themen veröffentlicht, die sich mit der Gleichberechtigung der Frau, dem Schutz des unehelichen Kindes, der Kindesmisshandlung, Homosexualität, Sexualaufklärung, Armut, Plädoyers für eine straffreie Abtreibung und vielem anderen mehr auseinandersetzen. Ein unerhörtes Unterfangen. Die ursprüngliche Auflagenstärke von 20.000 Exemplaren erhöhte sich ab der zweiten Ausgabe auf 60.000 Stück. Bettdauer und Rudolf Olden trafen den Nerv der Zeit. Eine kurze Abweichung zu Rudolf Olden. Rudolf Olden wird 1926 Wien in Richtung Berlin verlassen. In Berlin arbeitet Olden als Rechtsanwalt und vertrat unter anderem den Publizisten und Herausgeber der Zeitschrift Weltbühne, Karl von Ossietzky. Nach der Machtergreifung der Nationalsozialisten im Jahre 1933 flieht Rudolf Olden nach Paris und von dort weiter nach England. Rudolf Olden stirbt am 18. September 1940, als das Schiff City of Benares, welches ihn und 248 Mitreisende in die USA bringen sollte, von einem deutschen U-Boot versenkt wurde.

wieder zurück in das Wien des Jahres 1924. Auch finanziell wurde die Zeitung Er und Sie ein Erfolg. Die Herausgeber engagierten zwei Fachärzte, die in leicht verständlicher Art Sexualprobleme erläutern sollten. Anton Kuh spottete über Er und Sie, es sei ein Aufklärungsblatt für Stubenmädchen. Noch war dieser Spott harmlos. Harmlos gegenüber den Ereignissen, die bald einsetzen werden. Nach außen hin schien alles ruhig. Das Publikum kaufte die Zeitung, der Absatz florierte, die Herausgeber konnten zufrieden sein. Hinter den Kulissen jedoch wuchs, vor allem wegen der offen angesprochenen Themen, die gesellschaftliche, religiöse und soziale Tabuzonen berührten, der politische Druck, die Wochenschrift mit Beschlagnahmungen zu verbieten.

Einer der treibenden Kräfte, die sich für die Beschlagnahme einsetzten, fand sich in der Person des sozialdemokratischen Politikers und Professors für Anatomie an der Universität Wien, Julius Tandler. Er sah in Bettauers Zeitung, Zitat, eine ganz große Gefahr für die Jugend, die zur Erfassung dieser erotischen Revolution gänzlich ungeeignet ist. Auch die schrankenlose und, Zitat, geradezu aufdringliche Verbreitung der Zeitschrift, die in einer zumindest bewussten, wiederum Zitat, Ausnützung vor allem jugendlicher Triebe gelegen ist, war Tandler mehr als ein Dorn im Auge. Tandlers Argumente gegen die Zeitung lesen sich wie die Vorwegnahme der späteren Verteidigungslinie von Otto Rothstock. Dieser rechtfertigte seine Tat vor dem Geschworenengericht damit, dass ihn der pornografische Inhalt der Zeitung dazu veranlasst habe. Dabei hatte Rothstock mit Sicherheit niemals eine Ausgabe von Er und Sie in den Händen gehalten, geschweige denn einen Artikel daraus gelesen. Im Gerichtsverfahren spricht Rothstock immer von einer Zeitung, die den Titel Ich und Du trägt. Eine solche Zeitung gab es nicht. Welche Artikel ihn so aufgewühlt haben, dass sie ursächlich für den Tatentschluss wurden, das wurde weder von Seiten des Gerichtes gefragt, noch hat sich Rothstock dazu geäußert.

In die zunehmenden Kampagnen gegen die Zeitung mischten sich immer mehr antisemitische Töne gegen Hugo Bettauer selbst. Es ging nicht mehr um eine, unter Anführungszeichen, sittliche Entrüstung allein. Bettauer, der 1890 aus der jüdischen Religionsgemeinschaft aus- und in die evangelische eintrat, wird auf dieser Linie angegriffen. Alles zusammen entwickelte sich zu einem Sturm. In seltener Einmütigkeit über Parteigrenzen hinweg wurde gegen die Zeitung Er und Sie und gegen die Person Bettauers gekämpft. Damit war das Ende der Zeitung unaufhaltsam. Eine bereits druckfertige Ausgabe von Er und Sie konnte nicht mehr erscheinen. Die vorherigen Nummern waren einer Beschlagnahme ausgesetzt. Die Existenz der Zeitung somit erledigt. Bettauer gab nicht so schnell auf. Als Nachfolge von Er und Sie erschien ab 15. Mai 1924 Bettauers Wochenschrift mit dem Untertitel Probleme des Lebens. Darin behandelte Bettauer wiederum alle bereits vorher aufgegriffenen Themen. Doch diesmal blieben die Angriffe aus. Offenbar lag der Fokus der, unter Anführungszeichen, Entrüstung, wie in unzähligen anderen Beispielen, nicht am publizierten Inhalt. Es reichte schon der Titel Er und Sie und der Untertitel Wochenschrift für Lebenskultur und Erotik, um einen Sturm der Entrüstung zu entfachen. Bettauers neue Wochenschrift hielt sich bis zum Jahre 1927. Dann bereiteten finanzielle Probleme ihr Ende. Hugo Bettauers Sohn Helmut brachte unter dem Namen Helmut Bettauers Wochenschrift die nächste Fortsetzung der Zeitung heraus. Mitte Juni 1928 waren auch diese Ressourcen erschöpft. Eine für ihre Zeit revolutionäre Zeitungsidee verschwand endgültig vom Markt. Heute können alle Ausgaben, angefangen von Er und Sie bis zur letzten Nummer von Helmut Bettauers Wochenschrift, online auf der Homepage der Österreichischen Nationalbibliothek nachgelesen werden. Unter anno.onb.ac.at öffnen sich die Leseräume der damaligen Gegenwart. Wechsel des Genres, der Kriminalautor Hugo Bettauer. Über die Romane Hugo Bettauers urteilte der Literaturwissenschaftler Wendelin Schmidt-Dengler, dass sie bestenfalls eine Fußnote wert seien. Er findet, Zitat, mit Recht, wenn man die Qualität der Romane berücksichtigt. Was für ein überhebliches Urteil. Bettauers Romane, genau genommen sind es Kriminalromane, bilden keine Hochliteratur. Sie sind ihrem Inhalt nach Trivialliteratur und nicht auf Ästhetik fokussiert. Bettauer entwickelt seine Romane aus dem heute längst verschollenen Metier der Fortsetzungsgeschichten, die in Zeitungen veröffentlicht wurden. Dass am Anfang der Geschichte eine Art Plot vorhanden ist, bedeutet nicht, dass dieser bis zum Schluss eingehalten wird. Bettauer nimmt in die Romane immer tagesaktuelle Ereignisse auf und endet dadurch die Geschichte. Wie nah Bettauers Handlungen am Alltag sind, der kann das mit etwas Mühe leicht nachprüfen. Die Vergleiche von Prozess- und Polizeiberichten aus den damaligen Tageszeitungen liefern dazu den Beweis. Die von Bettauer geschaffenen Romanfiguren sind mehr Typen als Charaktere. Den Übeltätern in seinen Romanen kann man durchaus Sympathien entgegenbringen. Ihr Handeln wird meist moralisch begründet. Oft entgegen sie der Strafe, entweder durch eine raffiniert eingefädelte Flucht oder indem sie von den Geschworenen als Vertreter einer neuen republikanischen Gesellschaft freigesprochen werden. Doch halt, in diesem Punkt liegt mehr als bittere Ironie. Rotstock wurde von den Geschworenen freigesprochen. Rotstock, der Täter. In Bettauers Schlüsselromanen sind die Titel der Werke eher nebensächlich. Es sind die Untertitel, die eine Aussagekraft besitzen. Der Roman Die freudlose Gasse trägt den Untertitel Ein Wiener Roman aus unseren Tagen. Das entfesselte Wien ergänzt sich mit Ein Roman von heute. Gänzlich anhand tagesaktueller Ereignisse aufgebaut ist der Roman Der Kampf um Wien, ein Roman vom Tage.
Tatsächlich verarbeitet Bettauer darin Geschehnisse und Nachrichten, die er den Tageszeitungen entnahm. Und in ganz besonderer Art und Weise Stadt ohne Juden, ein Roman von übermorgen. Hier nimmt der Untertitel in fast prophetischer Vorausschau die Vertreibungen von 1938 vorweg. Wie kaum ein anderer Schriftsteller seiner Zeit fängt Bettauer die nach dem Ersten Weltkrieg entstandenen sozialen Situationen ein. Das vormals gesicherte Leben des Bürgertums fand ihr Ende. Es gilt jetzt gegen den Abstieg zu kämpfen. In der Welt der Spekulanten beziehen die Gewinner auf Kosten aller anderen ihren Reichtum. Darüber hinaus machte die Inflation eine Planung für den nächsten Tag fast unmöglich. Wie zeitlos die von Bettauer geschilderten Szenen sind, dazu folgt ein kurzes Beispiel aus dem bereits erwähnten Roman »Das entfesselte Wien« aus dem Jahre 1924. Demgegenüber gestellt wird eine amtliche Anordnung des Jahres 1962. Zuerst die Szene. In der Weiburggasse fand er, Paul Mautner, der Hauptakteur im Roman, den Trubel, den er suchte. Mit Mühe nur ergatterte er einen kleinen Tisch in dem Lokal, in dem die Jazzband eben einen Höllenlärm machte und fast alle Gäste tanzten. Hier tobte sich im Tanz gefesselte Erotik aus. Stichwort Tanz und Erotik. Was diese Kombination in der Vorstellung bewirkte, dazu zitiere ich aus einer Anordnung der Bezirkshauptmannschaft Bregenz vom 21. März 1962 gerichtet an alle Gemeinden des Bezirkes. Darin wird ausgeführt, dass, Zitat, die Bezirkshauptmannschaft Bregenz der Auffassung ist, dass der in letzter Zeit aufgekommene Modetanz Twist geeignet ist, Ärgernis zu erregen und das Sittlichkeitsgefühl weiter Kreise der Bevölkerung zu verletzen. Es wird daher von den Gemeinden erwartet, dass sie bei der Erteilung von Bewilligungen für Tanzunterhaltungen ausdrücklich und als Beispiel eines verbotenen Tanzes den Twist anführen. Ob das Verbot tatsächlich durchgezogen wurde, ist nicht bekannt. Als sogenanntes Twistverbot ging die Anordnung jedenfalls in die Geschichte Vorarlbergs ein.

Dem Fußnotenverdikt eines Wendelin-Schmidt-Denglers ist mit einem weiteren, viel wichtigeren Argument zu begegnen. Kaum waren die Romane Bettauers veröffentlicht, erfolgte schon deren filmische Umsetzung. Film, das war in der Zeit Bettauers jenes Medium, mit dem die breite Bevölkerung zu einem für sie erschwinglichen Preis erreicht werden konnte. Nicht die Hochkultur von Theater oder Literatur, nein, die Kultur des Films, die war entscheidend. 1924, die Verfilmung von Stadt ohne Juden unter der Regie von Hans-Karl Breslauer. Die Freudlose Gasse, 1925, unter der Regie von Georg Wilhelm Pabst. Besonders die Umsetzung des Romanstoffes der Freudlosen Gasse wird zu einem höchst politischen Film, der oft zensiert wurde. Zeigt er doch einen Querschnitt menschlicher Schicksale des Wiens der Inflationszeit. Genau genommen zu allen Zeiten und an allen Orten unter solchen Randbedingungen. Greta Garbo spielt im Film die Tochter des durch Fehlspekulationen verarmten Hofrates Ruhm vor. Sie muss als Prostituierte die Schulden ihres Vaters in einem Bordell abarbeiten. Bettauer und Film. Vielleicht irgendwann einmal ein Beitrag auf Boomers Radioblog. Bis dahin, wenn für Sie die Gelegenheit besteht, einen der beiden erwähnten Filme zu sehen, nützen Sie diese und lassen Sie sich überraschen. Die für mich beste Zusammenfassung der Art und Weise, in der Bettauer seine Geschichten schrieb, stammte aus der Feder von Rudolf Olden. Olden fasste es wie folgt zusammen, Zitat: Schreiben war ihm nicht Kunst, sondern Lebensäußerung. Mit dieser Zusammenfassung über die Arbeitsweise von Hugo Bettauer verabschiede ich mich heute von meinen Zuhörerinnen und Zuhörern. Bis zum nächsten Boomers Radio Blog, dem Untertitel der Sendungsgemäß, bin ich bis dahin völlig planlos. Auf Wiederhören.

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1: Hallo liebe Zuhörenden und herzlich willkommen zu Littys Radioshow. Littys Radioshow. Heute zu Gast ist ein DJ-Duo, dessen oberste Priorität beim Feiern nicht ehrenhafter sein könnte. Es ist Spaß. Herzlich willkommen Fabi und Max, herzlich willkommen Duo Stop.
2: Hallo, vielen Dank für die Einladung.
3: Hallo, danke auch von meiner Seite.
1: Ja, gerne, gerne. Schön, dass ihr da seid. Hattet ihr einen guten Tag?
3: Durchschnittlich, würde ich sagen. aber jeder Tag, der durchschnittlich ist, ist gut.
1: Ja, sehr gut. Was ist dann ein Tag, der überdurchschnittlich ist?
3: Berg und Sonne.
1: Ja, also seid ihr viel auf dem Berg unterwegs?
2: Ja, in der Freizeit schon auf jeden Fall, ja. Spaß und Freude ist für mich auch überdurchschnittlich.
1: Sehr gut. Und es ist ja eben euer Credo beim Auflegen. Ihr seid zwei Jungs, die in Innsbruck leben und gemeinsam ihre Leidenschaft zur Musik entdeckt haben. Wie kam es dazu?
2: Ja, magst du mal anfangen, Fabio, oder soll ich?
1: Also vielleicht erstmal so, wie seid ihr dazu gekommen, dass ihr Musik gemacht habt?
3: Ja, ich glaube, das hat da ziemlich während Corona eigentlich angefangen. Max hatte so einen Controller bei sich zu Hause rumliegen. Da sind wir auf die Idee gekommen, hey, lass das mal ein bisschen ausprobieren. Und dann sind wir eigentlich drauf gekommen, dass uns das mega viel Spaß macht einfach. Und dass wir, ich meine, ich will jetzt am Anfang nicht sagen, dass wir unbedingt gut drin waren.
2: Gar keinen Fall.
1: Aber, was war euer erster Controller? Was hattest du da für einen Rum?
2: Den habe ich zum Geburtstag damals bekommen. Das ist von meinen Freunden. Das war ein Native Instruments Traktor S2. Und ich habe halt dann viel für mich selber aufgelegt, aber habe es halt nie irgendjemand gezeigt, weil es mir auch ein bisschen peinlich war irgendwo. Also ich habe selber halt Spaß dran gehabt, aber ich jetzt nie irgendwie im größeren Raum. Und eben dann mit dem Fabi einfach mal zu zweit dann das Teil hingegangen und ein bisschen rumprobiert. Und ja, uns hat es einfach mega viel Spaß gemacht und haben dann einfach auch mal irgendwann angefangen, irgendwie in so ein Set zu recorden. Und zwar für uns ganz neu am Anfang. Und ja, so hat es irgendwie halt ein bisschen angefangen.
1: Weißt du noch, was so der erste Track war, den du auf dem Controller ineinander probiert hast zu mischen?
2: Boah, das ist eine gute Frage. Ich habe damals von einem Kumpel aus der Schule habe ich einen USB-Stick bekommen, wo ganz viele verschiedene random Tracks drauf waren. Und da waren auch so Alan Fitzpatrick und sowas. Eher so mehr Progressive Techno. Sowas, was wir eigentlich mittlerweile gar nicht mehr spielen.
1: Also aber schon was Elektronisches war
2: auf jeden Fall, ja. Elektronisch, ja. Und das waren wahrscheinlich zwei Tracks von ihm, könnte ich mir vorstellen, dass die ersten waren, aber ganz sicher bin ich mir nicht mehr. Ja, das waren so die Anfänge und dann haben wir mal im Sommer auf einer Hausparty aufgelegt. Ich weiß, das war 2021.
3: Ja.
2: Ja, und so hat es irgendwie ein bisschen begonnen, irgendwie auch mehr schlecht als recht. Aber wir hatten damals auch so eine große Partybox, die haben wir mitgenommen, den Traktor S2 und ja. Dann haben wir ein bisschen rumprobiert und
1: wie groß ist dieser Traktor S2? Also schon so ein handliches Gerät, oder?
3: Guten Unterarm, würde ich sagen.
1: Guter Unterarm.
2: Also, ja, eher ein kleineres Gerät. Ja. Aber ja, und unsere Freunde fanden es dann gar nicht so schlecht. Und dann ist es irgendwie ein bisschen weiterentwickelt.
1: Wie seid ihr auf die Idee gekommen, dass euch das überhaupt Spaß machen könnte, so aufzulegen?
3: Boah, wahrscheinlich aus Langeweile, würde ich mal sagen. Also, ja, was heißt aus Langeweile? Ich glaube, so irgendwann man munkelt ja, dass es ein paar, trotz Corona-Einschränkungen, trotzdem ein paar Hauspartys gab in der Zeit.
1: Munkelt man, ja.
3: Und irgendwann geht einem da die Musik halt dann trotzdem irgendwann auf die Nerven. Dann haben wir, irgendwie hat sich das dann ergeben, dass wir zu der Zeit auch irgendwie gerade damit ein bisschen herumgespielt haben. Und dann, ich würde mal sagen, so ist es ein bisschen entstanden, dass uns das Spaß macht, so irgendwie. Also, uns hat es jetzt nicht Spaß gemacht, weil es wir vor Leuten gemacht haben. Also wir haben es bei weitem länger am Anfang nur für uns gemacht.
1: Ja.
3: Ich glaube, so wie jeder andere auch. Also und ja, Spaß war schon immer da und dann ja, bis zum ersten Mal, wo wir vor Leuten gespielt haben. Wie lange hat es da gedauert? Ein Jahr?
2: Ein halbes Jahr? Sowas in die Richtung.
1: Also war das dann besagte Hausparty, oder?
2: Das war dann die besagte Hausparty. Ja. Und dann hat sich das irgendwie so ein bisschen so entwickelt. Ich glaube, das war zu Crankworx-Zeit dann, so das allererste Mal. Crankworx 2.22.
3: Ja.
2: Und da ist ein DJ ausgefallen und einer, der da mitorganisiert hat damals, hat uns gefragt, ob wir nicht Lust hätten, da zu spielen.
1: War das dann auf der Veranstaltung oder bei der Afterparty?
2: Afterparty, das war am Donnerstag im 6020 war das damals.
1: Mhm.
2: Und wir waren da zu dem Zeitpunkt, waren wir auch sowieso oben am Bikepark, am Lift. Und dann haben wir das halt gesehen, ob wir da spielen wollen. Ich weiß gar nicht, wie wir dazu gekommen sind. Wahrscheinlich wegen Hausparty-Action damals.
3: Ja.
2: Und dann haben wir gesagt, so, ja, können wir schon machen. Und dann haben wir auch mitbekommen, dass es auch noch Geld gibt. Und wir so, hey, wie? Die Leute zahlen uns dafür, dass wir das machen. Und ja, das war irgendwie ganz witzig. Und dann haben wir das auch gemacht. Das war auch echt eigentlich erfolgreich, würde ich sagen.
3: Ja, ja.
2: Das war komplett voll. Und ich weiß noch, wir hatten da unseren Controller auf, war das noch mit der Bierkiste?
3: Nee. Shishu-Karton.
2: Shishu-Karton
3: haben wir unseren Controller höher gestellt.
2: Mit Apple-Kopfhörern aufgelegt. Einfach mit den,
3: in ihr.
1: Mit diesen weißen, mit Kabel.
2: Ja, genau, mit Kabel. Geil. Ja. Also, wenn ich die Bilder sehe, kann es gar keinem mehr erzählen. Aber
1: geil.
2: So,
1: habt ihr die Bilder noch?
3: Ja, ja.
1: Vielleicht kann man die im Zuge des Veröffentlichen dieses...
3: Auf jeden Fall, ich glaube, das...
1: mal ausspielen, die Bilder, ja, das wäre cool.
3: Das Schlimmste daran ist eigentlich, dass wir da dann schon einen Traktor S4 hatten, so einen ganz alten noch, den wir von einem Freund abgekauft haben. Der ist uns dann, und an dem Abend ist der uns auch zweimal abgestürzt. Da mussten wir dann wieder irgendwie übers iPad, über Spotify, im 6020 wieder kurz Musik machen, bis der Controller wieder ging. Also das war echt... Eher immer wilde Action früher bei uns.
1: Ja, cool. Also man muss vielleicht wissen als Zuhörender dass Crankworx ja eigentlich eine sehr, sehr große Bike-Veranstaltung ist.
2: Genau.
1: Weltweit. Und die ist unter anderem auch in Innsbruck. Also krass, dass das dann so gleich der erste Gig ist eigentlich, da zu spielen. Hat sich dann seitdem etwas... verändert so für euch vom Auflegen? Hattet ihr Bock auf mehr oder wie war das so ein Auslöser für mehr Auflegen?
3: Ja, Bock auf mehr auf jeden Fall danach, aber wir haben das irgendwie nie so gepressured oder so, also bis wir dann, ich würde sagen, unser erster, wir haben dann schon öfter noch im 6020 auch aufgelegt, das war auch immer echt sehr lustig, muss man sagen, und dann hat viel eben auf so Bike- und Ski-Events ein bisschen so, einfach weil wir da viele Leute vielleicht auch kennen und es hat sich dadurch halt ein bisschen ergeben. Und dann hat es aber, ich würde sagen, war Jimmys unser erster und Anführungszeichen Club-Gig.
2: Schon Jimmys, ja.
3: Und das hat aber dann schon nochmal, das war Anfang 23 erst, oder? Ja, auf jeden Fall, ja. Also es hat schon noch lange gedauert, aber wir haben den Spaß nie dran verloren oder hatten immer, oder haben jetzt auch noch immer genau gleich viel Bock drauf, mehr zu spielen irgendwo und einfach for the cause, würde ich mal so sagen, einfach zum Spaß.
1: Ihr habt auch eine Kategorie, oder ich weiß nicht, ob das so nennen kann, Home Office, oder? Heißen die so?
3: Ja, genau.
1: Das sind eure Sets, die ihr auf Soundcloud stellt, oder ich weiß nicht, ob auch noch woanders.
2: Ja.
1: Super spaßiger Sound, den man sich auf jeden Fall mal anhören sollte, wenn man jetzt auch gerade diese Radioshow hört. Was steckt dahinter, hinter Home Office?
3: Ja, soll ich?
2: Ich kann mal erklären, woher der Name kam. Als ich gearbeitet habe, ich hoffe, es hört keiner von meinen ehemaligen Chefs zu. Im Home Office habe ich vor allem freitags, wenn nicht mehr so viel zu tun war, habe ich einfach mal ein bisschen aufgelegt und ein bisschen so Sets recorded, einfach alleine, ohne Fabi, während der Arbeitszeit praktisch.
1: Mhm. Und also ein bezahlter DJ-Gig sozusagen?
2: Ungefähr so, ja. Und daher kam der Name Homeoffice und dann haben wir halt irgendwie für uns überlegt, wir hatten irgendwie Lust, einfach so eine kleine Set-Reihe irgendwie zu gründen, die auch ein bisschen zusammenhängt. Und dann haben wir überlegt, wie nennen wir das, und da haben wir auch zu dem Zeitpunkt einfach gern irgendwo bei uns in daheim aufgelegt und dachten, Homeoffice ist vielleicht einfach ein ganz cooler Name oder so ein spielerischer Name einfach.
3: Genau, und da muss man dazu sagen, dass wir uns da das erste Mal auch dachten, dass so auf Social Media was posten wäre auch nicht so schlecht. Da sind wir beide nicht die Experten drinnen, aber wir dachten so, hey, das wäre vielleicht ganz cool, wenn man das so verbindet mit so einem geschnittenen Reel eben, das so 30 bis 40 Sekunden geht, wo dann einfach ein Track drüber liegt und wo man dann das Zimmer oder praktisch die Location vom Homeoffice praktisch filmt und das dann gemeinsam uploadet. So, das war die Idee dahinter. Ja, gab es jetzt 5 Episoden, das ist gar nicht das falsche Wort, 5 Sets lang und jetzt überlegen wir, ob wir mit Homeoffice weitermachen oder einen anderen Namen uns überlegen.
1: Ja, ihr hattet auch ein sehr cooles Set. Also ich finde es immer sehr innovativ, wie ihr da die eure Umgebung und so weiter gestaltet. War in einem komplett pinken Raum, während im Hintergrund Tischtennis gespielt wurde, habt ihr im Vordergrund die Musik gemacht. Pink Room.
2: Genau.
1: Set oder so heißt das?
2: Ja, genau. Das war eine bisschen andere Idee für ein Homeoffice-Set aus der Reihe. Und da waren wir eben so in einer Tischtennis-Location, die komplett pink gestrichen war. Und wir dachten, vielleicht ist es auch ganz cool, mal einfach so ein bisschen das Auflegen mit Freunden zu verbinden. Weil sonst waren wir eher immer nur zu zweit oder zu dritt, während wir diese Homeoffice-Sets aufgenommen haben. Und das war eigentlich eine ganz gute Möglichkeit, weil bei uns im Freundeskreis auch sehr gern Tischtennis gespielt wird. Und genau, dann haben wir es verbunden und es hat echt gut funktioniert eigentlich. Manchmal sind ein paar Bälle auf uns geflogen, aber das war schon okay. War
1: aber Spaß zeigt gemacht. Auch wieder eure Idee des Spaßes an der Sache.
2: Spaß also, und Freude.
1: Ja, genau. Spaß und Freude. Und genau. Glaubt ihr, es gibt Leute, denen Tischtennis keinen Spaß macht?
2: Ja, bestimmt.
3: Bestimmt schwer vorstellbar, aber bestimmt.
1: Ich glaube nicht. Um mal so ein bisschen einen Einblick zu bekommen, was denn eure Musik sein könnte für diejenigen, die euch noch nie gehört habt. Ihr habt mir euren Most Played Track zugeschickt und eventuell spiegelt der ja euren Sound ganz gut wider. Wir hören einmal rein von X-Coast, der Track heißt Mango Bay.

0: Getting Juicy mit Mango Bay von X Coast. Der most played Track von den zwei, von dem DJ-Duo, was hier im Freirad-Studio sitzt, Duo Stop. Wie kann es sein, dass das euer most played Track ist?
1: Ja, also auf jeden Fall war es einer der ersten Tracks, die jemals auf einem USB-Stick von uns gelandet sind, auf jeden Fall. Und es ist ein kranker Track. und eigentlich immer, wenn wir irgendwo einen All-Nighter spielen, in einer Bar oder Club oder so, ist das eigentlich immer der Track, den wir als erster spielen. Also egal, wo die Abende immer hingingen oder hingehen, der Track wird als erster gespielt.
0: Also schon so euer Signature-Track.
1: Ja, ich würde jetzt den nicht als Signature-Track ownen wollen. Also dafür müsste man den, glaube ich, schon selbst gemacht haben. Aber von meinem ersten Track ist ja eh niemand da.
2: Genau.
0: Deswegen. Also, der ist für euch.
2: Das ist für uns ein genau. Running Gag für genau. uns selber. Ja. Ja.
1: Das ist für uns zum Anstoßen.
0: Ja, cool. Sehr, sehr smoother, grooviger Track. Kann man anhören.
2: Auf jeden Fall.
0: Kann man auch mal Leuten vorspielen eigentlich. Ich hoffe, es haben jetzt viele gehört.
1: Ja, ich hoffe, den finden jetzt nicht noch allzu viele neue Leute.
0: Könntet ihr, wisst ihr, wie viel Counts dieser Track hat bei euch?
1: Ja, leider haben wir jetzt vor kurzem erst unsere Comrade Record Box Library geresettet und haben unseren Count verloren.
0: Okay. Daran könnte man ja vielleicht sehen, wie viele Gigs ihr schon hattet, wenn ihr immer...
1: Ja, genau. Aber eben, das ist leider jetzt schwer nachzuvollziehen. Aber wahrscheinlich in den letzten 3,5 Jahren, wo wir auflegen, haben wir den sicher... 100?
2: Wahrscheinlich schon 100, ja. Also ich spiele auch selber manchmal, wenn ich für mich privat auflege, auch als erstes. Einfach so, muss dann lachen.
0: Wir haben, während der Track gelaufen ist, nochmal über euren ersten Gig und über das 6020 auch geredet, dass das eigentlich so, also diese Gigs in Bars, man sich so ein bisschen irgendwie fast schon so freier ausdrücken kann oder so ein bisschen machen kann, was man will. Würdet ihr dazu stimmen?
2: Ja, auf jeden Fall. Ich glaube, gerade so ein Bars ist einfach irgendwie auch eine gute Möglichkeit, einfach auch Sachen auszuprobieren, weil ich glaube, viele Leute gehen auch in Bars eher, um auch ein bisschen mit Leuten zu reden, ein bisschen mit anderen Leuten in Kontakt zu kommen, und da steht vielleicht Musik nicht immer an erster Stelle, ist manchmal vielleicht auch ein bisschen im Hintergrund, und gerade auch im 60 ist dann schon manchmal so gewesen, dass dann sich später ein bisschen mehr so zum Dancefloor entwickelt hat, würde ich sagen. Aber ich fand, das war immer halt alles sehr, sehr offen, und man hat sich da jetzt nicht gepressured gefühlt, dass man da jetzt unbedingt abliefern muss. Also für mich.
1: Da juckt halt auch keinen, wenn du einen Übergang nicht verkackst oder so. Also das juckt halt natürlich keinen. Und also ich finde, wir haben bis jetzt eigentlich immer einen guten Mittelweg gefunden zwischen genau dem Spielen, was wir wollen, und uns ein bisschen auf andere Leute eingerufen, die noch am Abend noch nach uns spielen oder so. Ich glaube, ein gutes Beispiel wäre da zum Beispiel Blue Chip gewesen beim Bogenradio da im November. November war es, glaube ich, ja. Wo wir halt wussten einfach, wir machen Opener und danach wird da halt 150 BPM Trance gezockt. Da haben wir jetzt nicht unbedingt das gespielt, was wir sonst um 11 gespielt hätten, sondern einfach, was da ein harmonisches Bild gibt, und ich glaube, von dem her ist man immer ein bisschen freier, wenn man den ganzen Abend für sich selbst Zeit hat, und natürlich dann im Bars, wo dann die Leute nicht unbedingt nur wegen der Musik kommen und gehen.
2: Voll. Ja. Ich muss sagen, gerade so All-Nighter haben immer so zwei Seiten. Also einerseits ist dann immer ewig lang und irgendwann wird es auch einfach anstrengend, wenn man einfach ein paar Stunden am selben Fleck mehr oder weniger steht. Aber auf der anderen Seite kann man auch einfach ein bisschen den Abend gestalten, wie man mag, und hat da einfach die Freiheit, auch irgendwie so ein bisschen die Stimmung aufzubauen und wieder abzuflachen lassen und so weiter. Also.
1: Ja, also so letztens im Project so um 12:30 noch so ein Italo-Disco-Track zu spielen, war auf jeden Fall für uns auch was Neues. Aber auf jeden Fall auch nice.
0: Ja. Was spielt ihr sonst um diese Uhrzeit?
2: Kommt immer ein bisschen drauf an, wie man es gerade so fühlt, würde ich sagen.
0: Wie schaut das so aus? Man ist so um 3 Uhr nachts, was ja eigentlich so, sagen wir mal, mittendrin ist, während ihr aber schon um 11 angefangen habt. Was läuft dann so für einen Sound bei euch?
2: Zur Peak-Time meinst du?
0: Peak-Time, ja. Was ist euer Peak-Time-Sound?
1: Ja, schon irgendwas um so Speed-Garage zurzeit sehr, sehr viel. Das juckt uns extrem. Und gerade auch sehr viel so schneller Powerhouse, so um die 140 ppm eher, würde ich mal sagen, eher so maximal. Kann dann schon auch manchmal noch ein bisschen schneller werden, aber im Vergleich zu jetzt vor noch 2 Jahren zum Beispiel oder so, da haben wir eigentlich auch sehr, sehr viel Trance gespielt. Oder eigentlich nur Trance, dann vor allem zur Peak Time. Also wir finden Trance noch immer nice, so, das ist aber jetzt irgendwie nicht das Ding für uns geworden, wo wir sagen wollen, hey, da wollen wir sein, sag ich mal so, glaube ich, ist, glaube ich, relativ gut beschrieben.
2: Ja,
1: und jetzt in dem Speed Garage Powerhouse, bisschen so groovy, funky Stuff.
2: Gerne auch also, mal mit Organ, Bassline.
1: Ja, genau, sowas. Ja. Catch uns, also man merkt, es fällt uns selber schwer, das Bild zu definieren, so, weil wir da auch, glaube ich, öfter als andere DJs zwischen Genres hin und her wechseln, auch zu einer Peak Time oder so. Was dann mal, okay, da kommt dann doch so ein, vielleicht ein bekannterer Track mal rein, der groovy ist, und dann irgendein Speed Garage Track mit einer schlimmen Bassline, der irgendwie 200 Soundkicks hat oder so. Ich glaube, das lassen wir uns sehr, sehr offen, je nachdem, wie die Stimmung gerade ist. Mhm. Auf jeden Fall fette Basslines, glaube ich. Das ist, glaube ich, das Wichtigste.
0: Was ist so ein, habt ihr einen, warte, jetzt muss ich mal kurz schauen, dass ich nichts vorwegnehme. Habt ihr einen speziellen Dance-Move, den ihr so hinter der Booth immer macht?
2: Also ich kann nicht tanzen, ich mach meistens gar nichts. Also
0: wie kommst du so in den Groove, so wie spürst du die Musik?
2: Das ist eine gute Frage. Über das haben wir noch gar nicht so Gedanken gemacht.
1: Ich glaube, das müssen wir gegenseitig beantworten.
0: Ja, ja. Sag mal, was macht der Max immer?
1: Fabi? Gar nichts.
2: Aber ja gesagt.
1: Also Max macht einen Kopfnicker.
0: Ja.
1: Also Max macht echt nicht mehr als einen Kopfnicker.
0: Cool.
1: Ja.
0: Der coole ja, hinter
2: der coole Kopfnicker.
1: Ja. Ich liegt dir überhaupt nicht dran, dass er vielleicht
2: ich fühl's nicht den besten innen,
1: Tanzschritt hat.
2: Würde ich sagen.
1: Ja, genau.
2: Ja. Ja.
0: Und Max, was macht der Fabi? Was ist sein Move?
2: Ich würde sagen, der Fabi macht ganz gern die Pistole. Auch gern mal mit beiden Händen.
0: Mhm. Also so 2 Finger zusammen, genau. Und dann so lässig so nach
2: vorne.
0: Also
2: so
0: nicht auf Takt. Die Leute direkt
2: nee,
0: zeigen.
2: Nee, so eher so nach oben ein bisschen. Okay. So. Ja. Das ist, würde ich sagen, Signature-Move von Fabi. Mhm. Aber der Fabi kann, also er kann auch wirklich tanzen. Der kann,
1: der ist
2: kann,
1: jetzt
2: eigentlich, kann eigentlich alles machen.
0: Ja, echt? Nein. Was... Also, kannst du echt tanzen?
1: Nee.
2: Ich kann einen kleinen Fun-Fact jetzt auspacken. Fabi. Er ist österreichischer Vizemeister im Breakdance.
0: Echt jetzt?
1: Ja, nee. Also, das stimmt vielleicht so. Das war so 2012 in so einer Gruppe und es haben 2 Gruppen an dem ganzen Spaß teilgenommen. Also, ich bin Letzter geworden mit meiner Gruppe, war trotzdem Vizemeister.
0: Wahnsinn.
1: Ja.
0: Nice. Und das heißt, du hast vielleicht auch so ein bisschen so, hast du auch so Hip-Hop-Roots?
1: Auf gar keinen Fall.
0: Nee?
1: Nee, überhaupt okay. nicht.
2: Aber du hörst ja schon, hast schon auch viel Hip-Hop gehört und
1: ja,
2: hast ja immer noch viel Hip-Hop.
1: Ja, natürlich höre ich viel Hip-Hop, aber ich habe jetzt irgendwie keine Roots in dem Tanz oder so, überhaupt nicht. Also,
0: okay. Wie viel Zeit verbringt ihr generell so mit Musik? Von der Recherche, von dem, was ihr auflegen wollt, zu was ihr selber hört? Und unterscheidet sich das auch, was ihr auflegt und was ihr vielleicht so auf dem Weg zur Arbeit oder zur Uni hört?
2: Also ich glaube, es unterscheidet sich auf jeden Fall. Aber ich muss auch zugeben, dass ich oft auch gerne mal, wenn ich in der Früh zur Uni laufe oder zur Arbeit, auch gerne mal 150 BPM oder ganz schnell höre, was mittlerweile fast schon irgendwie auch manchmal normal ist. Also irgendwie kann man gar nicht mehr so richtig unterscheiden, finde ich. Ich würde sagen, ich höre sehr, sehr viel Musik einfach für mich. Auch gern einfach so Soundcloud Daily Drops, um einfach auch ein bisschen neue Musik zu finden. Aber gar nicht groß mit dem Hintergedanken, oh, das könnte jetzt in irgendein Set passen oder man muss es da groß suchen, sondern mehr einfach, weil ich daran interessiert bin, einfach neue Musik auch für mich zu finden. Und ich könnte jetzt gar nicht sagen in Stunden, aber ich würde sagen, mein ganzer Tag oder fast der ganze Tag besteht eigentlich aus Musik und meistens immer Kopfhörer drin oder daheim auf der Anlage. Schon ein großer Teil, würde ich sagen, bei mir zumindest.
1: Ja, bei mir auch. Also natürlich bei der Arbeit im Büro läuft dann natürlich auch irgendwie im Hintergrund Musik. Gute Musik bei uns, Gott sei Dank. Also kein Radio oder so.
0: Kein Freirad oder so.
1: Das war jetzt nicht gesagt. aber bei mir auch. Also sobald ich in der Früh aus dem Haus gehe, da spätestens habe ich Kopfhörer drin. und höre Unterschiedlichstes. Also voll gern, voll viel House. Wirklich, also ich höre privat, glaube ich, am meisten House. Und dann, wenn es ein bisschen gemütlicher ist, ein bisschen so Soul, würde ich mal sagen. So ein bisschen chilliger. Und wenn es irgendwie, wenn ich jetzt Bock habe, irgendwie auch neue Tracks zu finden, dann gehe ich auch in Daily Drops rein, eigentlich einmal täglich. Muss man schon kurz durchhören oder alle 2 Tage. Das heißt,
0: Daily Drops bei
1: bei
0: SoundCloud,
1: SoundCloud,
0: ja.
1: genau, ja. Also das würde ich jetzt auch nicht direkt als Recherche bezeichnen, aber wenn man da was findet, ist schon nice und dann setzt man sich aber trotzdem auch mal hin und sagt, hey, ich habe jetzt irgendwie voll Lust, neue Tracks zu finden für das nächste Set oder wann wir das nächste Mal auflegen. Und dann setzt man sich schon auch mal wirklich 1, 2, 3 Stunden hin und fordert den Algorithmus mal ein bisschen heraus,
0: Ja.
1: was der so hergibt.
0: Genau, ich wollte gerade fragen, weil mittlerweile ist es ja so oft, dass man sich sehr auf seinen Algorithmus verlässt von Spotify oder von SoundCloud und das, was einem sozusagen vorgeschlagen wird, ist das noch als echte Musikrecherche zu sehen? Oder sollte man, wie du sagst, den Algorithmus auch mal herausfordern, sich zum Beispiel einen Künstler suchen, auf welchem Label hat er gespielt, wer hat noch auf diesem Label released, was für Alben hat er gemacht, was für ein Album hat der vorher gemacht und davor, mit wem hat er kollaboriert und so weiter. Seid ihr mehr die Daily Drop Sound Sneaker, falls man das sagen kann, oder die Album Digger.
1: Ja, vielleicht Album-Digger auch falscher Begriff, aber Daily Drops ist, finde ich, enttäuscht mich in letzter Zeit immer mehr. Und wir finden auf jeden Fall die beste Musik, glaube ich, wenn wir wirklich aktiv danach suchen. Und jetzt vielleicht nicht unbedingt nach Album suchen, aber okay, welcher Track wird jetzt da vorgeschlagen, wenn ich den schaue? Oder hey, der DJ hat den Track mal in dem Set gezockt. Was hat er noch in dem Set gespielt? Was ist da ähnlich dran? Und da haben wir schon auch wirklich paar richtig gute Dinger gefunden, vor allem in letzter Zeit, die also teilweise so 20 Jahre alte House-Tracks, die irgendwie so 800 Plays haben oder so auf SoundCloud, die absolute Banger sind, und wir dachten, wie kann es sein, dass das sowas unentdeckt bleibt?
0: Über die freut man sich fast am meisten, oder so?
1: Ja, also
0: Juhu,
1: auf jeden
0: was
1: Fall.
0: entdeckt?
1: Ja, also da haben wir uns wirklich ein bisschen zu sehr drüber gefreut, vielleicht.
0: Wie zu sehr?
2: Ja, als da oben stand, vor 20 Jahren geuploadet oder so, dann haben wir uns, also, weiß nicht, da waren wir schon ziemlich hyped und haben uns dann auch dann 2, 3 Mal direkt angehört in voller Länge. Also der geht irgendwie 6, 7 Minuten. Das ist einfach irgendwie, einfach ein nices Feeling irgendwie. Man wusste so, man hat irgendwie wieder was Cooles gefunden, was vielleicht gar nicht mehr so auf dem Schirm ist. Und das kann man dann irgendwann mal rausholen.
1: Ja, ist auch übrigens, finde ich, die perfekte Länge für so einen Track. 6 Minuten. Also, da.
0: Warum?
1: Ja, der hat einfach die Tiefe, würde ich sagen. Also, so, es gibt schon, natürlich werden jetzt auch noch viele Tracks released in der Länge, aber viele Tracks hat auch nur mehr 3,30 oder
2: Ja,
1: so
2: es
1: halt.
2: tendiert auf jeden Fall dazu, dass die immer kürzer werden, würde ich sagen, so vom Gefühl her.
0: Ist ja auch anstrengend als DJ, 3,30 Tracks zu
2: Ja,
0: mixen.
2: muss die ganzen
0: Ja,
2: Übergänge
0: nee, muss man
2: machen.
0: immer
2: Muss halt
0: Sachen machen.
1: arbeiten für sein Geld. Scheiße.
0: Ja, da haben die sich früher schon was dabei gedacht.
1: Ja.
0: 10, auch 10, 15 Minuten Tracks zu
1: Ja.
0: machen. Da kann man dann mal Pipi machen gehen.
1: Ja, muss auch sein. Aber deswegen sind wir zu zweit.
2: Genau, kann
1: Stimmt,
2: immer
1: ja.
2: einer Stellung halten.
0: Ja. Ihr wäret nicht bei Littys Radioshow, wenn es nicht auch eine Kurzgeschichte geben würde. Und ihr zwei habt mir 2 Tracks zugeschickt, um die ich eine Kurzgeschichte gebaut habe, wie es immer ist bei Littys Radioshow. Und ich sag's ganz offen, es ist eine kitschige Liebesgeschichte geworden. Ohne große Wendungen, straightforward, einfach eine Liebesgeschichte.
2: Wir sind gespannt.
0: Und ich mach's dieses Mal jetzt so, ich sag normal immer die Tracks nicht an, aber ich sag's jetzt einfach mal an. Es ist einmal, habt ihr mir geschickt, Honey von V Dollar T, VST, wie auch immer man das spricht. Und Love Struck von The Trip.
1: Wundert mich jetzt eigentlich gar nicht, dass es eine Liebesgeschichte
0: Ja, oder?
2: wird. Vorher denken können.
0: Genau. Okay. Ich frage euch dann aus, warum ihr mir die geschickt habt und so, aber jetzt könnt ihr euch erstmal zurücklehnen. Ihr könnt auch immer, ich lasse eure Mikros an, ihr könnt da reinsprechen, wenn ihr irgendwas nicht verstanden habt oder so oder Veto einlegen wollt, eine andere
2: Hau
0: Wendung in der
2: rein.
0: Geschichte gerne gehabt hättet. Genau, und dann geht's los mit Littys Kurzgeschichte. Seid ihr bereit?
2: Wir sind bereit.
1: Auf jeden Fall.
0: Der Wecker klingelte. Marina blickte auf ihr Handy. Das Licht des Bildschirms blendete sie und tat weh in ihren Augen. Ihre Schlupflider fühlten sich an wie Blei und drückten auf ihren Augapfel. »Wie zum Teufel soll ich denn so meine Augen öffnen?« dachte sie sich und verfluchte sich selber, dass sie am Vorabend noch bis 13:30 Lord of the Rings geschaut hatte. Aber es half nichts. In 20 Minuten ging ihr Bus zur Arbeit und sie musste noch ihre selbst auferlegte Morgenroutine durchziehen. Kalt duschen, Gesichtsyoga machen, Tee trinken, einen Smoothie zubereiten, meditieren und rasieren, heute auch die Achseln, denn eventuell traf sie noch einen netten Herrn, mit dem sie auf Bumble geschrieben hatte. Schwerfällig und mit halb geschlossenen Augen warf sie ihre warme Decke zur Seite und fing direkt an zu frieren. Sie hatte gelesen, dass man besser schläft, wenn die Raumtemperatur unter 20 Grad war. Das Thermometer, das sie sich zugelegt hatte, zeigte 0 Grad. Das war wohl etwas übertrieben, dachte sie sich und nahm sich vor, am nächsten Abend die Heizung wieder einzuschalten. Genervt stand sie aus ihrem Bett auf und rutschte unvermittelt auf einer dünnen Eisschicht aus, die sich am Boden gebildet hatte. »Huch!« rief sie erschrocken, während ihr linker Fuß nach vorne glitt und somit ihr Körperschwerpunkt nach hinten kippte. Ihre Füße zeigten nun zur Decke, ihr Kopf in Richtung Boden. Mit ihrem rechten, ausgestreckten Arm wollte sie sich abfangen, doch traf sie genau auf eine achtlos liegengelassene Bananenschale, auf der sie abermals mit ihrer Hand nach vorne wegrutschte. Ihr Körperschwerpunkt vollführte somit eine Drehung und sie landete perfekt auf ihren Beinen. Es war ihr erster Rückwärtssalto.
3: »Sick!«
0: rief sie laut und ihre Stimmung war gerettet. Mit frischem Elan kochte sie sich in ihrer Küche einen Grüntee auf. Gabalong. Ein Tee, der laut Studien den Blutdruck senken sollte. Durch den vermehrten Stress hatte sie neuerdings Spitzen gemessen von 190 zu 100. Daran wollte sie arbeiten. »Na ja, mal sehen, ob da was dran ist«, sagte sie sich und trank genüsslich einen kräftigen Schluck des grünen Goldes, wie man in Fachkreisen sagte. Er wirkte sofort, ihre Werte sanken schlagartig in den Keller und Marina wurde bewusstlos. Als sie wieder zu sich kam, waren 10 Minuten vergangen und sie musste sich mächtig sputen, um den Bus zur Arbeit zu erwischen. Schnell rannte sie ins Bad, putzte mit der rechten Hand ihre Zähne, während sie sich mit der linken Hand die rechte Achsel rasierte. Die Zeit reichte nicht mehr für die linke Seite und so rannte sie halbseitig behaart zur Bushaltestelle. Nahezu reibungslos, dachte sie sich, als sie in ihre Linie 4 einstieg. Man muss ja langsam starten mit der Morgenroutine, sagte sie laut zu ihrem Sitznachbarn. Dieser sah sie komisch an und setzte sich auf einen anderen Platz. Ihre Arbeit war wie immer stinklangweilig und die Zeit verging für sie, als wäre der Uhrzeiger in Slow Motion. Nichtsdestotrotz war Marina nach ihrer halb ausgeführten Morgenroutine heute gut aufgelegt und freute sich schon auf ihr Date. Als Zeitvertreib schrieb sie ihm: Jo Diggi, noch 6 Stunden arbeiten, dann sehen wir uns im Café Batz. Freu mich, LG Marina. Hi Marina, freu mich auch. Bin auch am Buckeln. LG Marinus. Was buckelst du? LG Marina. Bin in der IT-Branche. Nerd-Emoji. LG Marinus. Ist dir auch so langweilig? LG Marina. Ja, LG Marinus. Okay, dann lass schon früher treffen und Arbeit skippen. LG Marina. Ja, passt. LG Marinus. Es war schon lustig, dachte sich Marina, dass sie beide einen so ähnlichen Doppelnamen hatten. Die meisten Menschen wussten nicht, dass der Name Helge eigentlich aus dem Französischen kommt und sowohl ein Männer- als auch ein Frauenname ist. Man spricht ihn mit stummen H, also LG. Marina schlich sich aus der Arbeit und fühlte sich dabei sehr draufgängerisch. Sie fühlte sich geradezu beflügelt, als sie vor dem Café Batz stand und auf LG Marinus wartete, wurde sie dennoch nervös. Sie wusste nicht, aus welcher Richtung er kommen würde. War sie vielleicht schon zu spät und er war schon drinnen? Sie spähte durch eins der Fenster, aber sah nichts. Dann entschied sie sich dazu, weiter draußen zu warten. Sein Arbeitsweg war vermutlich weiter, denn ihrer betrug nur 2 Minuten. Nervös trat sie von einem Bein auf das andere, zupfte ihren Mantel zurecht, kontrollierte mit ihrer Frontkamera, ob sie etwas zwischen den Zähnen oder in der Nase hatte, und entdeckte einen dicken Popel. Sie entfernte ihn. Dann steckte sie ihr Handy wieder weg. Das würde so wirken, dachte sie sich, als ob sie unentspannt wäre und ihm gleich schreiben würde, wo er bleibt. Wieder blickte sie, möglichst gelassen, von links nach rechts. Sie hielt die Spannung kaum aus. Sie wollte möglichst souverän wirken. Es kam ihr die Idee, dass sie einfach etwas ganz Alltägliches machen musste, um diesen Eindruck zu erwecken. Also setzte sie sich auf die Stufen vor dem Café und schnitt ihre Fußnägel. »LG Marina?« fragte eine angenehme Stimme hinter ihr. Marina drehte sich um und stieß sich an der Kniescheibe von LG Marinus die Nase. Klack! Dann stand sie auf und blickte in ein wunderschönes Gesicht. Sein Haar war gebürstet, seine Ohren geputzt, die Krawatte etwas nachlässig gebunden, was ihm eine gewisse Lässigkeit verlieh. »Oh, LG Marinus, du bist schon da, wie schön«, erwiderte sie und reichte ihm vor Nervosität die linke Hand. Marinus erwiderte wie gewohnt mit seiner rechten Hand. Seine Handinnenseite fühlte sich warm und glatt an ihrer Handaußenseite. Um gar nicht erst in langweiligen Smalltalk zu verfallen, fragte sie ihn: »Oh, du hast eine sehr angenehme, weiche Hand. Was ist dein Geheimnis?« Und LG Marinus antwortete: »Honig«.

nachdem auf einmal eine Parade an den Zweien vorbeigezogen ist, auf der passenderweise auf einem Anhänger dieser Track gespielt wurde, betraten die beiden das Café. Sie legten ihre Mäntel ab und setzten sich an einen freien Tisch. Marina blickte in seine dunklen, tiefgründigen Augen und die beiden begannen sich über ihren Tag auszutauschen. Sie kamen von einem ins andere. Nach 2 Stunden hatten sie jeweils 4 Kaffee getrunken, 5 Kuchen gegessen, dazu

vom Anhänger spielten. Ihre Stimmung war ausgelassen, sie betranken sich und wurden zunehmend euphorischer. In der Menge wurde es warm und sie zogen ihre Jacken aus. Im T-Shirt feierten sie, die DJs spielten einen Banger nach dem anderen und moderierten per Mikrofon »Put your fucking hands up«, schrie er die Leute an und LG Marinus warf die Hände in die Luft. Damit gab er seine Achseln preis. Marina erschrak. Seine linke Seite war kahl rasiert, seine rechte zeigte einen haarigen Busch. LG Marinus erkannte LG Marinas erstaunten Blick und senkte seine Arme wieder schüchtern nach unten. Doch sie tat es ihm nach und schmiss auch ihre Arme nach oben, um ihre Achselsituation zu offenbaren. Die beiden lachten, reckten ihre gespreizten Finger in die Luft, wedelten mit ihren Armen und lüfteten ihre halb behaarten Arme und feierten sich selbst. Es war magisch, und auf einmal wurde Marina von etwas getroffen. Sie wurde getroffen von der Liebe. Love struck.

0: Das also die Liebesgeschichte von LG Marina und LG Marinus. Wart ihr auch schon mal verliebt?
1: Ja. Ja.
0: Wer nicht? Hat es einen oder hat es einen

0: Hintergrund, warum ihr diese zwei Tracks geschickt habt?
1: Ja, ich glaube, ich würde mal mit Love Struck von The Trip anfangen. The Trip, also ist eine Labelgruppe oder Artist halt. Ist, glaube ich, so ein Artist, auf die wir letztes Jahr so richtig erst aufmerksam geworden sind und von denen wir aber eigentlich fast kein Set mehr spielen, ohne einen Track von denen zu spielen, weil das ist genauso House-Mucke, wie sie sein soll, glaube ich, unserer Meinung nach. Bisschen schneller, funky. Einfach regt zum Tanzen an so. Und Love Struck ist ja definitiv einer von unserer Lieblingstracks von denen.
0: Bass keeps pumping, jumping, pumping. Könnte das ein Motto sein von euch?
1: Theoretisch, ja.
2: Ich denke schon, ja, auf jeden Fall.
1: Ja, und ich glaube zu dem anderen Track, also das hat, glaube ich, auch ein bisschen mehr mit dem VST oder wie man auch den immer ausspricht zu tun. Da gab es, also es gibt noch einen Track von dem, Clara La San heißt der, oder der heißt Clara La San Remix
2: Das
1: von
2: ist ein
1: dem halt.
2: Sample, ja.
1: Ja, ist ein Sample halt.
2: Ja.
1: Der ist eh sehr bekannt geworden von dem, weil der einen Bicep auf seiner, auf deren Tour immer gespielt hat.
0: Ah,
1: Was schon crazy ist, weil im VST, der hat, ich weiß nicht, wie viel Soundcloud-Follower hat der? 100?
2: Nee, ich glaube
1: Ja.
2: 300.
1: Oder 300,
2: Ja,
1: ja, aber halt auf jeden Fall
2: okay.
1: sehr wenig.
2: Und wir haben ja vorher über so Peak-Time-Tracks geredet, und das wäre zum Beispiel der Honey, ist schon so einer, oder eigentlich fast jeder Track von ihm, den wir uns auf jeden Fall in der Peak-Time gut vorstellen könnten. Und wir waren eben in Brüssel Ende letzten Jahres, und da war Bicep da, und da war der Track noch nicht so bekannt von ihm. Also der von VST. Und dann hat Bicep den gespielt, und dann habe ich auf mein Handy halt so geschaut und gesagt, so, Fabi, den habe ich schon geliked auf SoundCloud. Und dann hab ich ihm halt den noch vorgespielt also in der Location. Es war echt eine große Party. Und irgendwie ist der uns dann halt da so in Erinnerung geblieben. Man, so müssen wir selber auch mal spielen. Und so kam das eigentlich zu dem Artist. Und genau, Honey ist ein anderer Track von dem, und der gerade mit den UK Bassline und so weiter. Taugt uns auf jeden Fall
1: Ich glaube, wie
2: sehr.
1: du vorher meintest, dass das ein bisschen kitschig ist, stimmt auf jeden Fall. Also ist jetzt irgendwie kein dunkler Track oder so, sondern sehr fröhlicher Track, sehr harmonischer Track. Aber ich glaube, sowas trifft unseren Stil eigentlich ganz gut. Also die Mischung von den beiden Tracks vor allem. Bisschen so mit UK Bassline, aber halt jetzt nicht so auf die Fresse, würde ich jetzt mal ganz grob formulieren, sondern halt einfach halt geil, also schon richtig geile Bassline, aber melodisch bleiben.
0: Und es rückt auch wieder euer Motto, das Feiern gehen soll Spaß machen,
1: Ja.
0: in den Vordergrund.
2: Ja.
0: Ich habe jetzt eine neue Kategorie eröffnet. Sie heißt Dumme Frage, dumme Antwort. Und das machen wir jetzt.
2: Perfekt, ja.
0: Ihr stellt mir eine dumme Frage, ich mache eine dumme Antwort.
2: Wir
0: Nein,
2: stellen.
0: nein, das machen Sie. Also ich stelle die dumme Frage. Wie wahrscheinlich ist es, dass ihr nächstes Jahr auf Tour geht und ausschließlich von eurer Musik lebt?
1: Zero.
2: Das ist jetzt 2027 der Fall, weil unser Ziel ist Ibiza 2027.
0: Echt jetzt?
1: Das heißt, unser Google Drive Ordner, den wir noch mit zwei anderen Homies zusammen haben.
0: Also da in Ibiza zu spielen, oder?
2: Ja, in
1: Ja.
2: Ibiza 2027, und da ist dann wahrscheinlich die Tour auch inbegriffen.
1: Hoffentlich.
0: Ja. Geil,
1: Ja.
0: okay.
1: War schon bald, gell?
0: Was ist da eure Strategie eigentlich, wenn ich fragen
1: Gibt's
0: darf?
1: keine.
2: Freestyle.
1: Freestyle.
0: Okay,
1: Ja.
0: cool. Was ist euer Lieblings-Dance- oder Hype-Move, wenn ihr auflegt? Das hatten wir eigentlich vorher schon.
2: Dann muss Fabi beantworten, weil ich tanze nicht.
0: Ja,
2: Ja,
0: also der
1: aber
0: Finger.
1: ja, oder wir beide einfach, wenn wir uns halt, also keine Ahnung, einen Dab geben. Also einklatschen.
0: Ja, oder so, klopft ihr euch auch manchmal so auf den Rücken, so gut
1: Na,
0: gemacht?
1: nein, ich glaube, das wäre ein bisschen weird.
2: Es läuft eher so ab, so über, ich glaube, wir schauen uns an, und dann merkt man dann so anerkennendes Nicken, wenn was gut war, und
1: Ja.
2: wenn was schlecht war, dann merkt man es auch, würde ich sagen.
1: Da werden aber
2: Wie?
1: die Kopfhörer aus der Hand gerissen.
2: Gib
1: Gib
2: her.
1: her.
0: Wenn Budget keine Rolle spielt und ihr morgen vier KünstlerInnen eurer Wahl in eurem Wohnzimmer spielen, musizieren oder performen lassen könntet, wen würdet ihr einladen? Könnt machen jeder zwei oder vielleicht auch drei, eins. Ja, genau. Vier KünstlerInnen.
1: Fang du mal an. Ja,
0: Ist
1: okay, dann
0: wichtig,
1: fange
0: also
1: ich
0: ihr
1: an.
0: könnt euch schon.
1: Ja,
0: Fang du
1: also
0: an.
1: ich glaube, bei mir ist.
0: Also ihr könnt
1: Sind
0: zu
1: jetzt.
0: zweit nur vier nehmen, jetzt nicht jeder
1: Ja,
0: vier. Ja.
1: voll. Ich glaube bei mir, also das ist natürlich sind schon zwei. Also eine Künstlerin und ein Künstler, die schon eher im Mainstream stehen, aber ich feiere die einfach sehr hart. Einmal DJ Gigolo und einmal Job Jobse. Das sind, glaube ich, zwei, die ich da auf jeden Fall mitnehmen würde, wenn Budget keine Rolle spielen würde.
0: Die würden bei euch im Wohnzimmer?
1: Ja. Also wenn Budget keine Rolle spielt, dann wird es wahrscheinlich nicht mein Wohnzimmer. Aber.
0: Ja, nee, das ist die Bedingung. So, es ist im Wohnzimmer.
1: Ja, passt dann. Okay. Ich bleib bei denen.
0: Okay, cool. Ja.
2: Also mir fällt eigentlich nur Kitama ein. Auf den hätte ich Bock bei mir im Wohnzimmer.
0: Ja. Kitama?
2: Einmal abreißen. Ja. Mhm. Ja. Vielleicht B2B mit More Grip.
1: Ja, hätte ich auch gesagt. Ja, ja.
2: Ja.
1: Ja, ist gut.
0: Okay. Ihr macht eine Party mit genau 10 zufällig ausgewählten Leuten. Und euer Leben hängt davon ab, ob ihnen die Musik gefällt. Was würdet ihr auflegen?
1: Mango Bay.
2: Mango Bay, ja. Safe.
0: Ja?
2: Dauerschleife.
1: Ja, Mango Bay, Dauerschleife.
0: Okay, dann ist aber die Party schnell vorbei. So ist schon so eine proper Party.
2: Schon eine proper
0: Party. Wenn sie nach Mango Bay vorbei ist, so dann tschüss. Kann ja auch sein, dass die überhaupt keine elektronische Musik mögen.
1: Ach so.
0: Dann seid ihr tot.
1: Ja, lieber tot, als keine elektronische Musik zu spielen.
0: Ja? Okay.
1: Ja. Also
2: Mango Bay.
1: Mango Bay.
0: Okay, passt. Mango Bay. 24 Stunden jetzt. Okay, das war dumme Frage, dumme Antwort.
1: Ich glaube, die letzte Antwort war dumm genug.
0: Wir nähern uns eurem Set. Ihr seid bei Littys Radioshow, liebe ZuhörerInnen, und ihr habt schon die Kurzgeschichte gehört, ihr habt ein paar nice Insights vom DJ-Duo Duo Stop gehört, und vielleicht so zum Abschluss, was sind eure Pläne für dieses Jahr? Habt ihr da, also eure musikalischen Pläne? Habt ihr irgendwas Größeres vor?
2: Also ich fuchse mich gerade auf jeden Fall in Ableton rein. Wir versuchen vielleicht auch irgendwie selber mal ein bisschen was zu producen und selber mal was rauszubringen. Aber es ist echt eine Wissenschaft. Aber ich glaube, das wird uns nochmal sehr, sehr viel Spaß machen. Einfach auch so ein bisschen selber so die Art von Musik einfach selbst ein bisschen zu bestimmen. Also ich finde, man hört immer mal wieder Tracks, wo man denkt, da wäre jetzt irgendwie was anderes noch nice oder eine andere Bassline oder andere Vocals oder ein paar mehr Heads oder so. Und das ist irgendwie, finde ich gerade das Coole, da ein bisschen tiefer einzutauchen und das dann eben selber zu bestimmen, was für Heads kommen und so.
0: Also dann eher oder interessieren dich eher so Remixe oder Edits oder schon
2: eher
0: from scratch?
2: Also klar, samplen, aber eher von Grund auf. Also ich würde jetzt ungern irgendwie ein Edit machen, glaube ich. Eher hätte ich Bock, so selber ein bisschen Melodien und so zu schreiben.
0: Und gibt schon so kleine Samples zu hören von dir oder von euch? Macht ihr das zusammen oder machst du das?
2: Bis jetzt bin eher ich drin, aber was ich an die Öffentlichkeit geben möchte, gibt's noch nicht.
0: Okay.
2: Ja,
1: da ist Max auf jeden Fall einen großen Schritt weiter als ich jetzt. Ich sage mal noch, aber ich glaube nicht, dass sich das jetzt in den nächsten Monaten so ändern wird. Mein Ziel für mich selbst ist auf jeden Fall, dieses Jahr Platten aufzulegen und das auch halbwegs gut zu können. Damit man da auch mal vielleicht so eine Platte vor Leuten da auch mal reinmixen kann. Und gemeinsam, glaube ich, ist ja mal echt cool, in einer anderen Stadt aufzulegen.
2: Ja.
1: Je nachdem, was sich da für Möglichkeiten ergeben, ist es auf jeden Fall ein Ziel, dass wir, also wir werden, das, so wie wir jetzt die letzten Jahre auch gemacht haben, wir sind jetzt nicht die Leute, die zwei Typen, die das jetzt so extrem pushen und da x-tausend Clubs anschreiben und Labels und hey, schaut uns an, bitte nehmt uns, greift uns, so, das sind wir einfach nicht, weil das ist einfach ein Hobby für uns und das wollen wir auch nicht, aber wenn sich die Möglichkeit ergibt, dann sind wir da auf jeden Fall motiviert, viel zu machen.
2: Ja.
1: Und eben vielleicht ein paar Sachen selber zu veranstalten in Innsbruck.
0: Also liebe Booker weltweit, die zwei Jungs hier, die haben schon einige Läden voll gemacht. Es ist ein super nicer Vibe, wenn man bei denen auf einer Party ist. Also scheut euch nicht und schreibt gerne an Littys Radio Show, wenn ihr die zwei buchen wollt, oder geht einfach direkt auf den Link von denen und bucht sie für euren Club. Es lohnt sich.
2: Danke für die Werbung.
0: Darf man hier gar nicht machen, war keine Werbung. Bucht auch andere. Mich zum Beispiel oder so.
1: Bucht jeden, den ihr wollt.
0: Genau.
1: Und uns.
0: Gut, ihr habt noch einen weiteren Track vorbereitet und wir wollen ja hier jetzt nicht nur so auf den ultimativen Hype eingehen, sondern vielleicht auch mal so auf Sachen, die sonst nicht so zum Vorschein kommen. Und dafür habt ihr einen Track geschickt, den ihr sehr nice findet, der es aber noch nicht in ein Set von euch geschafft hat. Es ist von Sticky of Tempo und der Track heißt Alles gut. Und bevor wir darüber quatschen, hören wir da jetzt einmal rein und geben dem Track endlich seine Plattform.
2: Endlich.
0: Endlich. Alles gut von Sticky of Tempo.
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0: Alles gut von Sticky auf Tempo. Warum habt ihr den noch nie gespielt?
1: Gute Frage. Also es ist echt ein, wie ich finde, ein sehr, sehr nicer Track, aber irgendwie bis jetzt hat das nie in ein Set geschafft von uns.
0: Würde ich jetzt auch nicht so als, sage ich mal, Peak-Time-Track beschreiben.
2: Ja, ist einfach schnell, aber chillig.
0: Ja.
2: Und ja.
1: Ich glaube, wir hören den halt einfach voll gern für uns und haben den natürlich auf dem USB-Stick, weil man den eh downloadet dann. Aber so, dass er jetzt mal irgendwo reingepasst hätte, wüsste ich jetzt nicht.
0: So ein After-Hour-Track finde ich
1: so
0: ein bisschen.
1: Ja, voll. Ja. Ist auch nicht. Vielleicht müssen wir ihn einfach mal spielen. Einfach mal schauen.
2: Alten Dinge wieder auspacken.
0: Ihr habt vorher gesagt, dass ihr noch Veranstaltungen vielleicht auch machen werdet. Gibt es da was Konkretes schon, oder?
2: Konkretes in dem Sinne tatsächlich nicht, aber wir sind jetzt halt mit ein paar Freunden von uns noch gerade dabei, auch einen Verein zu gründen, so wie schon viele andere auch gemacht haben. Ein Verein ist einfach ein guter Weg, da mal Sachen zu machen auf gemeinnütziger Basis, ohne dass man da jetzt selber Geld dran verdient oder ohne dass man da jetzt irgendwie großes Risiko hat von einer Firma oder so. Einfach, wo wir das Ziel haben, auch mal andere Leute nach Innsbruck zu holen, die jetzt vielleicht noch nicht so da waren, einfach Leute zu booken, wo wir dann vielleicht auch selber nicht mal auflegen, sondern wo es wirklich nur darum geht, dass man einfach einen Abend kuriert praktisch und gestaltet mit nicer Deko und coolen Konzept und einfach einem nicen Line-Up.
0: Einfach eine Party, so wie man sie gerne hätte, so quasi, oder?
2: Ja, genau. Und ich gehe gerne in Innsbruck feiern auf jeden Fall, aber einfach so einen neuen Schwung vielleicht mal reinbringen. Und
1: auch mit neuer Musik, die man vielleicht noch nicht so kennt oder wo noch nicht so gehört wurde.
2: Vielleicht so das Ganze, da ein Freund von uns, der Milan, ist im Ultra im Break-Thema drinnen. Also Breaks jucken immer extrem, dass man da ein paar Artists holt, die da nice drin sind und vielleicht auch ein paar Live-Künstler mal holt, die irgendwie singen oder rappen. Und wir eben voll in dem bisschen groovy House-Ding und dann da einfach mal ein bisschen was anderes macht. Aber soll jetzt überhaupt kein Hate sein gegen Innsbruck, wie gesagt. Also ich glaube, wir beide gehen in Innsbruck sehr, sehr gern feiern und für die Größe der Stadt gibt es auf jeden Fall sehr, sehr gute Musik, muss man auch dazu sagen. Aber wir wollen halt einfach auch unseren eigenen Scheiß machen, würde ich mal so sagen.
0: Findet ihr, Innsbruck ist so musikalisch eher in so einer Provinzstadt einzuordnen oder könnte es noch Musikmetropole werden?
1: Also ich habe letztens mal gehört, auch eher als wir letztens ein Projekt aufgelegt haben, dass einer zu uns hergekommen und hat gemeint, ja, ihr Innsbrucker seid eh immer cooler und eins voraus, auch so musiktechnisch.
0: Also, wer hat das gesagt?
1: Ein Gast, der da war.
2: Ja. So ein Dude.
1: Ja,
0: der kam aus Zirl. Also,
1: ja. Ich glaube von weiter weg. Ja. Aber ich glaube schon, dass man irgendwie ein bisschen einen Schritt voraus sein kann. Weil auch, ich glaube, auch einfach viele internationale Leute und auch viele junge Leute durch eben die Studentenstadt auch da sind und man da schon viele Einflüsse hat. Also habe ich das Gefühl.
2: Ja, ich glaube, die Größe fehlt halt ein bisschen. Also wahrscheinlich, wenn man es jetzt halt so mit Wien vergleicht oder so, brauchst gar nicht drüber reden, im Endeffekt. Oder was heißt, brauchst gar nicht drüber reden, das stimmt auch nicht, aber das ist einfach kein Vergleich, weil du hast einfach eine Millionenmetropole im Vergleich zu 100 irgendwas tausend Einwohnern. Aber ich glaube, es sind einfach sehr, sehr viele Genres trotzdem vertreten. Also du kannst auf eine Drum-and-Bass-Party gehen und du kannst auf eine Trance-Party gehen und du kannst auf eine klassische Techno-Party gehen. Ich glaube, das ist schon geil. Und anderen Städten in Österreich wahrscheinlich ein bisschen voraus, außer jetzt Wien, sag ich mal. Von dem her bin ich sehr, sehr... Also natürlich ist es immer ein bisschen das Gleiche, weil die Locations gehen dann irgendwann aus, natürlich ist eine kleine Stadt. Aber ich gehe gerne in Innsbruck feiern und finde es auf jeden Fall eher auf der progressiveren Seite als auf der eingesessenen.
0: Gibt's was ihr euch konkret wünschen würdet? Von, sage ich mal so, der Club- oder Partyszene in Innsbruck?
2: Geile Locations.
1: Ja, Locations ist echt ein Mangel.
2: Oder vor allem halt irgendwie zentrumsnahe Locations, die ja dann auch irgendwie von der Stadt ein bisschen gefördert sind, wo man Clubkultur einfach ein bisschen größer anschreibt, wo man es ein bisschen mehr anerkennt, hey, das ist eine Studentenstadt, sind über 30.000 Studenten, glaube ich, in Innsbruck. Falls es jetzt falsch ist, bitte korrigiert mich sofort. aber das ist, sind sehr, sehr viele Leute, wo du in der Stadt einfach kaum Locations hast, auch die irgendwie ein bisschen größer sind, sage ich jetzt mal. Also weil die kleinen Clubs in den Bögen, ich mag die sehr gerne und sehr familiär. Aber also die Clubkultur wird einfach nicht angesehen. Und ich glaube, das wünschen nicht nur wir uns, sondern auch sehr, sehr viele andere Leute in Innsbruck auch, dass da stadtpolitisch ein bisschen mehr, also nicht mal, es muss noch nicht mal was gemacht werden, sondern vielleicht einfach ein bisschen mehr anerkannt werden.
0: Alles klar. Ihr habt's gehört. Dann, ja, vielen Dank euch, dass ihr hier wart im Freiradstudio bei Littys Radioshow. Es hat mir sehr Spaß gemacht, mit euch zu reden. Spannende Themen gehabt und dumme Antworten auf dumme Fragen bekommen. Nee, die waren gut, die Antworten. Und jetzt möchte ich euch nicht länger hinhalten, dem Sound von Duo Stop hier live noch eine halbe Stunde beizuwohnen. Danke, dass ihr da wart. Ihr dürft zu den Decks schreiten. Viel Spaß.
2: Danke dir.

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0: begrüße euch zum heutigen Kulturton, dem Kultur- und Bildungskanal auf Freirad. Mein Name ist Agnes Singulski und ich zeige euch heute die Welt der GPA, kurz für Gewerkschaft Privatangestellter. Wieso das denn? Weil ohne sie gäbe es zahlreiche Errungenschaften nicht, die ArbeitnehmerInnen ihren Job erleichtern. Wir sprechen mit Sophia Steixner über Mitgliedergewinnung und Betriebsratsaufgaben und Tiroler Beispiele für turbulente Betriebsratsgründungen der jüngsten Vergangenheit. Auskennen tut sie sich, schließlich ist sie Regionalsekretärin der GPA Tirol. Aber vor dem, dass wir auf all diese Themen kommen, klärt sie erstmal darüber auf, welche Aufgaben die Gewerkschaft hat.
1: Grundsätzlich sind wir als Gewerkschaft ja eine freiwillige Interessensvertretung. Wir verhandeln im Großen und Ganzen, ist unsere Hauptaufgabe die Verhandlung der Kollektivverträge und die rechtliche Betreuung von Betriebsrätinnen und Betriebsräten und eben von unseren Mitgliedern. Damit wir als Gewerkschaft funktionieren können, sind wir darauf angewiesen, dass die Leute uns unterstützen, dass sie Mitglied bei uns werden, weil wir eben im Gegensatz zur Arbeiterkammer freiwillige Vertretung sind. Und ganz oft ist der Grund, warum die Leute nicht bei uns Mitglied sind, der Grund, dass sie einfach noch nie gefragt worden sind. Wo auch einfach in unserem Bildungssystem ein kleiner Fehler noch besteht, dass Sozialpartnerschaft, Gewerkschaft, Kollektivvertrag einfach auch nicht beigebracht wird. Das heißt, die Leute da fragen gar nicht, dass es uns gibt, wissen gar nicht, für was wir zuständig sein und dass wir uns um ihre Rechte und ihre Gehaltsverhandlungen kümmern. Und deswegen versuchen wir ganz viel direkt in den Betrieben zu sein. Da arbeiten wir auch mit den Betriebsrätinnen und Betriebsräten zusammen und gehen dann einfach bei den Mitarbeiterinnen durch, machen Aktionen, wo wir ihnen auch was Gutes tun und gleichzeitig sie auch zu informieren, dass wir als Gewerkschaft für sie da sind.
0: Was würde das bedeuten, wenn es diese Gewerkschaft gar nicht geben würde?
1: Wenn es die Gewerkschaft nicht geben würde, dann müsste man sie erfinden, hat eine ehemalige Vorsitzende mal gesagt. Weil wenn es die Gewerkschaft nicht geben würde, dann würde unser ganzes Arbeitsleben nur auf Gesetzen beruhen. Heißt, es würde kein Weihnachts- und Urlaubsgeld geben in Österreich. Es würde keine jährliche Gehaltserhöhung geben. Es würde keine unter 40-Stunden-Woche geben, weil im Gesetz steht, es gibt eine 40-Stunden-Woche. Und. Das würde es alles nicht geben, wenn es die Gewerkschaft und die Kollektivverträge nicht geben würde.
0: Und die Betriebsräte, wie hängen die damit jetzt zusammen, mit diesen Gewerkschaften und Kollektivverträgen? Also was ist denn ihre Aufgabe genau in diesem ganzen Konglomerat?
1: Die Betriebsräte sind in Wahrheit die Vertretung im Betrieb selbst. Also wir als Gewerkschaft kümmern uns im Großen und Ganzen um die Kollektivverträge, um die ganze Branche. Die Betriebsrätinnen und Betriebsräte sind dann wirklich die Vertretung im Betrieb selbst. Also man kann sich so ein bisschen vorstellen wie die Schulsprecherinnen, die wir früher immer alle gewählt haben. So ist es ungefähr auch im Betriebsrat. Er wird aus den eigenen Mitarbeiterinnen gewählt und ist dann im Betrieb die Stimme der Angestellten und der Arbeiter und Arbeiterinnen. Was das Ganze mit der Gewerkschaft zu tun hat, ist, die Gewerkschaft hat sich damals stark, also nach 1945, wo die Gewerkschaften sich wieder gegründet haben, stark dafür eingesetzt, dass es diese betrieblichen Vertretungen gibt und hat es dann tatsächlich geschafft, 1974, also inzwischen vor 51 Jahren, letztes Jahr haben wir 50-jähriges Jubiläum gefeiert, geschafft, die Betriebsratswahlordnung einzuführen und damit die Gründung von Betriebsräten und Betriebsrätinnen in den Betrieben zu ermöglichen. Beruhen tut das Ganze auf dem Arbeitsverfassungsgesetz, da ist diese Betriebsratswahlordnung eben auch drin. Und das ist eine große Errungenschaft der Gewerkschaft, weil das war eine der ersten Forderungen, die wir auch gestellt haben, dass es eben die Möglichkeit gibt, solche betrieblichen Vertretungen zu wählen.
0: Wieso ist das eine der größten Errungenschaften?
1: Weil der Betriebsrat in Wahrheit dafür sorgen kann, dass Mitarbeiterinnen im Betrieb gehört werden. Dass Arbeitgeber und Arbeitgeberinnen nicht in ihrer vollkommenen Willkür überlassen sein, sondern eben die Mitarbeiterinnen, egal ob das Umstrukturierung, Versetzung von Mitarbeiterinnen, Änderungen von Arbeitsverträgen, Betriebsvereinbarungen, also das ist der größte Hebel, den ein Betriebsrat im Betrieb hat, sind die Betriebsvereinbarungen, die eben im Betriebsrat ermöglichen, innerhalb vom Betrieb Regelungen zu schaffen. Da gibt es Sachen, da, wo der Betrieb gar nicht um den Betriebsrat drumherum kann. Großes Thema ist zum Beispiel Videoüberwachung. Es gibt ja auch Arbeitsplätze, wo es durchaus Sinn macht, wenn es eine Videoüberwachung gibt, auch für die Sicherheit der Mitarbeiterinnen. Aber damit sowas eben nicht ausgenutzt werden kann, um die Mitarbeiterinnen vollkommen in ihrem Arbeitsablauf zu überwachen, muss, wenn ein Betriebsrat vorhanden ist, sowas mit dem Betriebsrat ausgemacht werden. Und der Betriebsrat hat dann eben die Möglichkeit zu sagen, so oder so hat es auszuschauen. Dort können Kameras installiert werden, dort nicht. Wer hat die Einsicht? Wie lange dürfen solche Sachen gespeichert werden? Und, und.
0: Ist das jetzt eine gesetzliche Regelung?
1: Ja. Mhm. Also es gibt bei den Betriebsvereinbarungen eben dann mehrere gesetzliche Grundlagen. Und da gibt es eben, wir sagen immer, es gibt den Vorschlaghammer oder eben die kleinen Hämmerchen. Der Vorschlaghammer ist wirklich, wo der Betriebsrat sich dagegen stellen kann. Wo es ohne Betriebsrat, also ohne die Vereinbarung, Sachen gar nicht eingeführt werden dürfen.
0: Und jetzt, wenn wir es im Allgemeineren noch einmal anschauen, den Blick auf Betriebsräte und die Regelungen und die Gesetzesgebung, wie zufrieden bist du mit der aktuellen Lage? Ist Österreich da weit voraus oder gibt es da schon noch ein paar Schrauben, wo man drehen kann?
1: Also grundsätzlich sind wir in Österreich allein mit diesem sozialpartnerschaftlichen System eben auch auf der betrieblichen Ebene, dass eben Arbeitnehmerinnenvertretung und Arbeitgebervertretung irgendwo auf einer Verhandlungsebene kommen müssen, relativ weit und auch relativ weit im internationalen Vergleich. Also wir haben zum Beispiel, was die Kollektivverträge betrifft, eine 98-prozentige Abdeckung von allen unselbstständig Beschäftigten. Beim Betriebsrat ist es so, dass wir, also die Grundlage wäre eigentlich, ab 5 Mitarbeiterinnen ist ein Betriebsrat zu gründen. Das ist eigentlich eine Ist-Bestimmung, also komme ich eigentlich als Betrieb nicht drum rum. Es gibt nur keine Sanktion drauf, weil der Betriebsrat schon von den Mitarbeiterinnen ausgehen soll. Und deswegen wird man nicht bestraft, wenn man keinen Betriebsrat im Betrieb hat.
0: Ich habe gelesen, es gibt in Tirol 5000 Betriebsräte und Rätinnen. Das ist so viel wie die Gesamtbevölkerung vom FOMP ungefähr. Habe ich das jetzt mal nachgeschaut. Ist es genug? Weil es gibt doch Unternehmen, gibt es um einige mehr. Da habe ich das jetzt aber leider nicht ausfindig machen können. Von diesen 27.000 Unternehmen, glaube ich, ungefähr in Tirol, wie viele tatsächlich über 5 Personen beschäftigen, was ja so die Basis ist, um einen Betriebsrat gründen zu können. Hast du da einen besseren Einblick?
1: Wir haben natürlich sehr viele Betriebe mit mehr als 5 Mitarbeiterinnen, wo wir noch keinen Betriebsrat haben. Grundsätzlich betreuen wir als GPA, also als eine der 7 Fachgewerkschaften, wir sind grundsätzlich nur für die Privatangestellten, Druck, Journalismus und Papier zuständig. Es gibt ja dann noch 6 andere Gewerkschaften, die für die anderen Branchen zuständig sind. Wir haben 286 Betriebe mit Betriebsrat. Natürlich gibt es deutlich mehr Betriebe in der Privatwirtschaft, aber 286 davon haben einen Betriebsrat und insgesamt 921 organisierte Betriebsrätinnen und Betriebsräte. Mhm. Also die auch bei uns Mitglied sind. Und die eben mit uns gemeinsam in den Betrieben versuchen zu arbeiten.
0: Und wie ist da die Zusammenarbeit mit den Betriebsräten? Also kommt man da ständig in Austausch oder nur dann, wenn es dann tatsächlich Probleme gibt? Wie funktioniert denn da in der Praxis die Arbeit?
1: Wir sind grundsätzlich jeden Tag mit unseren Betriebsrätinnen im Austausch, weil wir als Gewerkschaft ja auch darauf angewiesen sein, dass uns die Betriebsrätinnen und Betriebsräte sagen, wo es juckt und wo die Probleme in die Firmen sind. Weil ich als Gewerkschaftsangestellte kann schon sagen, ja, Angestellte haben gerade das große Problem der Arbeitszeitverkürzung. Aber wenn ich das nicht direkt von den Leuten höre, dann ist das halt geraten. Und deswegen sind wir eigentlich jeden Tag mit den Betriebsrätinnen in Kontakt. Wir sind 14 Leute in Tirol und haben eben auch die verschiedenen Bereiche. Mein Bereich ist eben der Bauwohnbau. Und da bin ich mit den Betriebsrätinnen in Kontakt, versuche eben auch dort eben wieder mit den Betriebsräten in die Firmen zu gehen, mit den Mitarbeiterinnen zu reden. Wir haben auch Gremien in der Gewerkschaft, wo in Wahrheit die Betriebsrätinnen und Betriebsräte uns vorgeben, wo wir, in welche Richtung wir gehen. Also unser ganzes Präsidium, unser Vorstand, wir sind aufgebaut wie ein normaler Verein, besteht aus Betriebsrätinnen und Betriebsräten. Also wir als Gewerkschaftsangestellte sind eigentlich nur für die Organisation und rechtliche Beratung tatsächlich zuständig. Die inhaltliche Richtung geben uns die Betriebsrätinnen und Betriebsräte.
0: Du hast gesagt, ja, die Betriebsräte und Betriebsrätinnen sagen euch, wo es juckt. Wo juckt es denn aktuell?
1: An mehreren Stellen, aber im Großen und Ganzen juckt es natürlich ganz stark immer noch an der Teuerung. Wir versuchen dann ja immer, die letzten 12 Monate rückwirkend quasi zu verhandeln, damit sich die Leute das Leben nur leisten können, damit sich die Leute ihren Einkauf nur leisten können, damit sie sich das Wohnen leisten können und, und. Also die Teuerung ist immer noch ein sehr, sehr großes Thema. Psychische Belastung ist momentan auch ein großes Thema, dass Arbeiten nicht krank machen darf. dass psychische Belastungen steigen, dass der Druck auf Arbeitnehmerinnen steigt.
2: Wieso ist das so?
1: Wir schaffen inzwischen einfach viel mehr in viel kürzerer Zeit. Also allein durch, dass jetzt auch KI und alles dazukommt ins Arbeitsleben, wird natürlich auch erwartet, dass die Sachen sehr viel schneller erledigt werden und sehr viel mehr in sehr viel kürzerer Zeit erledigt wird. Unsere Lösung wäre da eine ganz einfache, und zwar die Arbeitszeitverkürzung bei vollem Lohn und Personalausgleich. Weil eben dadurch, dass so viel mehr am Tag auf einen einprasselt, plus die private Belastung ja mit der Teuerung auch noch steigt, ist die Belastung für die Angestellten in dem Land einfach doppelt so hoch, als es früher war.
2: Wir wollten ein bisschen darüber reden, wie ein Betriebsrat gegründet wird, was es da für Probleme geben könnte seitens der Unternehmen oder der Arbeitgeber und innen. Kannst du da ein bisschen aufklären, wie das funktioniert, wenn ich jetzt zum Beispiel in einem, sagen wir mal, 30-Personen-Unternehmen einen Betriebsrat gründen will? Welche Hürden könnten auf mich zukommen, beziehungsweise wie kann ich diese dann auch abbauen?
1: Also grundsätzlich ist die Betriebsratswahl an sich ein klar geregelter Ablauf von einer, also es beginnt im Großen und Ganzen mit einer Betriebsversammlung, wo sich alle Mitarbeiterinnen und Mitarbeiter zusammensetzen und einen Wahlvorstand wählen. Und dieser Wahlvorstand ist dann zuständig für die Abwicklung der Wahl. Also das ganze Prozedere läuft innerhalb von 7 Wochen in Wahrheit ab. Dazwischen gibt's genaue Fristen im Gesetz, wann muss ich eine Liste von, ich muss eine Liste vom Betrieb kriegen, wer alles Mitarbeiterinnen sind, wer alles wahlberechtigt ist, ich muss eine Kandidatinnenliste erstellen, muss da genauso Unterstützungsunterschriften sammeln und dann muss schlussendlich die Wahl geheim natürlich stattfinden, wo alle Mitarbeiterinnen und Mitarbeiter die Möglichkeit haben müssen, zur Wahl zu gehen. Also es ist in Wahrheit ein ganz normaler demokratischer Ablauf und wenn ich so

0: aber auch Betriebe, die aktiv sagen, wir brauchen keinen Betriebsrat. Das ist ganz oft, dass die Arbeitgeberinnen sagen, ihr könnt ja eh mit uns reden, gerade in kleinen Betrieben, wo nur 5, 6 Mitarbeiterinnen sind. Oder es braucht keinen Betriebsrat, weil das kostet Geld. Das haben wir auch schon oft gehört, dass die Leute glauben, es kostet sie Geld, wenn der Betriebsrat gewählt wird, weil ihnen oft dann gesagt wird, es gibt dann quasi eine Betriebsratsumlage, sowas gibt's auch, sowas kann man einführen. Also erst wenn ein Betriebsrat gewählt worden ist und es dann noch einmal eine Versammlung gibt, wo die Hälfte aller Mitarbeiterinnen anwesend ist und 2/3 dann dafür sind, dann gibt es diese Betriebsratsumlage.
1: Und die muss dann quasi der Arbeitgeber oder die Arbeitgeberin?
0: Na, da müssen, das ist dann quasi so eine Solidaritätskasse, wo dann alle Mitarbeiterinnen einen gewissen Beitrag einzahlen im Monat und das darf dann vom Betriebsrat für die Mitarbeiterinnen verwendet werden. Da werden dann oft Betriebsausflüge gezahlt oder es gibt so hinterbliebenen Geschichten, so Solidaritätsunterstützungen und, wo die Mitarbeiterinnen dann aber in Wahrheit Zugriff drauf haben. Das wird auch jedes Jahr von der Arbeiterkammer dann geprüft und. Aber das müssen die Mitarbeiterinnen vorher beschließen, dass es sowas überhaupt gibt. Und wenn die Mitarbeiterinnen das nicht wollen, dann gibt's das nicht. Mhm. Und deswegen glauben die Leute oft, ja, wenn ihr einen Betriebsrat dann habt, dann muss ich dafür zahlen. Deswegen habe ich lieber gar keinen Betriebsrat. Mhm. Also das ist oft, wo die Leute dann Hemmungen kriegen oder eben einfach wirklich der Wahlablauf verzögert wird. Eben mit, wir stellen keine Wählerinnenlisten rechtzeitig aus und. Und da stehen wir aber als Gewerkschaft wieder da und können dann auch über den Gerichtsweg helfen und sagen, wir klagen das jetzt ein, dass das so stattfinden muss. Das Unternehmen ist nach der Betriebsversammlung verpflichtet, dem Wahlvorstand eine Liste von allen Mitarbeiterinnen zu geben. Und wir haben es auch schon gehabt, dass der Betrieb gesagt hat, na, wir geben euch die Liste nicht. Oder wir geben euch die Liste nicht vollständig, so wie ihr sie für die Wahl braucht. Und so verzögere ich natürlich ein ganzes Wahlverfahren.
1: Und dann sind diese Fristen nicht einhaltbar mehr.
0: Mhm. Genau. Plus, viele Leute sagen halt, nein, ich will mich nicht mit der Geschäftsführung anlegen. Gerade für junge Leute ist es dann oft die Situation, dass sie sagen, ja, wenn ich dann, also Betriebsrat wird immer auf 5 Jahre gewählt. Was ist, wenn ich jetzt 5 Jahre Betriebsrat bin, dann mich mit der Geschäftsführung anlege und dann nicht mehr Betriebsrat bin? Dann kann ich ja keine Karriere mehr machen. Also das sind oft Hemmungen, die Leute dann haben, wo wir aber sagen, es gibt, also die Leute sind da grundsätzlich rechtlich abgesichert und wir vertreten sie auch, wenn es tatsächlich dazu kommt, dass da irgendwas nicht richtig abläuft. Weil ein Betriebsrat hat einen Kündigungsschutz für diese 5 Jahre Zeit. Das heißt, ich kann nicht einen Betriebsrat einfach so, wenn er gerade lästig wird oder was auch immer, kündigen. Was in Österreich ja eine Besonderheit ist, weil wir sind in Österreich grundsätzlich ein kündigungsfreies Land. Das heißt, darf jederzeit ohne Angabe von Gründen kündigen. Ein Betriebsrat kann ich nicht einfach so kündigen. Das Gesetz, dass quasi der Betriebsrat nicht benachteiligt werden darf aufgrund seiner Tätigkeit im Betriebsrat. Also da gibt es dann auch so fiktive Karriereverläufe, dass die Leute auch in ihre Lohntabellen weiter steigen müssen. Und wenn sie eben nicht mehr Betriebsrat sein, dürfen sie auch, also sie haben eine Nachwirkung vom Kündigungsschutz, damit sie eben nicht direkt danach gekündigt werden können, nur weil sie Betriebsrat waren oder so. Also da gibt es rechtliche Grundlagen, wo die Leute abgesichert sind, damit eben diese Angst vom Betriebsrat ein bisschen genommen werden kann.
1: Also ich habe auch noch das Beispiel, das ist mein eigenes Beispiel, als ich versucht habe, in einem Betrieb einen Betriebsrat zu gründen, dass von den Mitarbeitern und Mitarbeiterinnen mir gesagt worden ist, das ist ja eh schon vor, ich weiß nicht, 5 Jahren, 10 Jahren hat das schon jemand versucht und wurde dann halt mit der Kündigung gedroht und alle haben dann diese Idee der Betriebsratsgründung zurückgezogen. Und die 2 Personen sind dann halt gekündigt worden, die das vorangetrieben haben. Wie schaut es denn auf dieser Front aus? Ist das eine häufige Geschichte, dass man dann tatsächlich sagt, okay, dann lasse ich die Finger lieber davon?
0: Also das Häufigste, wie tatsächlich ein Betriebsrat verhindert worden wird, ist, dass eben genau so ein Druck ausgeübt wird. Dass eben der Betrieb dann sagt, wenn du Betriebsrat gründen willst, dann da ist die Kündigung so. Aber auch da ist man in Wahrheit rechtlich abgedeckt. Man kann, also sobald die Betriebsratswahl eingeleitet ist, haben die Leute, die maßgebenden Personen waren, die eingeleitet haben, haben ab dem Moment schon einen gewissen Kündigungsschutz. Plus, wir haben in Österreich zwar diese freie Kündigung, dass halt jederzeit ohne Angabe von Gründen kündigen darf, wenn ich mich eben an die Fristen halte. Aber es gibt gewisse Punkte, warum ich nicht kündigen darf. Und das ist zu einem die Sozialwidrigkeit, also eben gerade Gruppen, die besonders geschützt werden, oder wenn ich kurz vor der Pension

0: bin und, und. Also da solche Gründe, warum ich nicht gekündigt werden darf und eben die Motivkündigung. Also wenn ich tatsächlich eine Person kündige, weil sie auf ihre eigenen Rechte besteht. Sie ist nicht immer ganz so leicht durchzusetzen dann vor Gericht, weil ich bin natürlich in der Beweispflicht, dass das der Grund war, warum ich gekündigt worden bin. Aber auch da stehen wir als Gewerkschaft von vorn bis hinten hinter unseren Leid und hinter unseren Mitgliedern. Mhm. Also ich würde jeder Person, die sagt, ich möchte einen Betriebsrat gründen, empfehlen, sich vorher bei uns zu melden, weil wir dann einfach von Anfang an auch mit der rechtlichen Beratung dabei sein können und auch die Angst nehmen können und ein bisschen eben unterstützend zur Seite stehen.
1: Es hat sich ja letztes Jahr eine große Sache ergeben in Tirol. Eine große Tiroler Supermarktkette, wir nennen den Namen nicht, weil wir ja werbefrei sind, hat nach 40 Jahren, glaube ich, einen Betriebsrat gegründet. Es hat gekracht und es sind bestimmt Tränen geflossen. Wie hast du das erlebt?
0: Das war tatsächlich eine Betriebsratswahl, die ich so noch nie erlebt habe und die, glaube ich, auch nicht mehr so schnell nochmal erleben werde, weil es eben ein riesengroßer Betrieb war mit über 4000 Mitarbeiterinnen und Mitarbeitern österreichweit, wo eben auch schon oft versucht worden ist, einen Betriebsrat zu gründen und aus verschiedenen Gründen nie funktioniert hat. Und wir dieses Mal es aber tatsächlich geschafft haben, wir haben zwei Personen gehabt, die mit uns einberufen haben. Wir haben natürlich aber auch schon in Vorbereitung Listen gehabt, Personen gehabt, die kandidieren wollten. Und haben das natürlich auch über Wochen und Monate im Vorhinein schon mit verschiedenen Menschen vorbereitet. Da haben wir die Situation gehabt, dass die zwei Personen, die dann einberufen haben, direkt danach die Kündigung gekriegt haben. Die Wahl hat stattgefunden. Die zwei Einberufer sind inzwischen nicht mehr im Unternehmen, aber wir sind vor Gericht gegangen. Es hat grundsätzlich dann eine Einigung gegeben, die auch für die zwei Personen, die gekündigt worden sind, in Ordnung war. Und wir haben dort jetzt einen Betriebsrat. Wir haben dort auch einen organisierten Betriebsrat, die mit uns zusammenarbeiten und im Großen und Ganzen ein großer Erfolg ist. Die stehen jetzt aber natürlich vor der Herausforderung, dass sie komplett neu sind. Dass der Betriebsrat, also wir haben Firmen, wo Betriebsräte eingesessen sind, die seit Jahrzehnten da sind, die natürlich auch schon eine Verhandlungsbasis und eine Augenhöhe mit den Arbeitgeber und Arbeitgeberinnen hergestellt haben. In dem Betrieb muss das jetzt alles erarbeitet werden. Aber sie machen das sehr gut. Und für uns natürlich ein Riesenerfolg, dass so ein großer weißer Fleck, nennen wir es im Großen und Ganzen, also so ein großer Betrieb endlich einen Betriebsrat hat. Weil in Tirol ist es auch tatsächlich einer der letzten Großbetriebe, die keinen Betriebsrat gehabt haben und jetzt endlich eine Vertretung haben.
1: Was hat diesmal anders funktioniert wie in den Jahren zuvor, als versucht worden ist, einen Betriebsrat zu gründen?
0: Gute Frage. Also ich glaube, es war ganz viel auch einfach Vorbereitung. Wir haben mit sehr vielen Menschen Kontakt gehabt. Also es waren die Leute einfach dafür bereit, zu sagen, wir ziehen das durch. Wir lassen uns nicht irgendwie von irgendwem aufhalten. Wir haben keine Angst davor, das zu machen. Und es hat auch natürlich in der Firma Geschäftsführungswechsel gegeben, das bei den Mitarbeiterinnen natürlich auch Unsicherheit ausgelöst hat. Und gerade dann waren natürlich die Leute auch sehr viel mehr dazu bereit, endlich eine Vertretung für sich selbst zu wählen und das durchzuziehen.
1: Was ist mit diesen zwei Personen passiert seit der Kündigung?
0: Die sind beide wieder in einer Beschäftigung, nicht mehr in dieser Firma, aber sie haben beide wieder einen anderen Job. Denen geht es auch gut da, wo sie sind. Wir haben auch immer noch Kontakt mit ihnen. Und man hat eine Einigung gefunden, die für alle angemessen war und wo die zwei Personen zugestimmt haben schlussendlich. Wie genau die Einigung ausschaut, kann ich jetzt nicht ganz sagen, weil das müsste man die Personen selbst fragen. Aber es hat grundsätzlich eine Einigung gegeben, die für alle in Ordnung war. Und schlussendlich war das Wichtigste auch für diese zwei Personen, dass ein Betriebsrat gegründet wird. Und das ist schlussendlich passiert.
1: Was ich mich gefragt habe, ist es deshalb auch vielleicht also einfacher, mutig zu sein in dieser Hinsicht und zu sagen, okay, ich opfere mich jetzt auf für den Betrieb oder für meine Mitarbeiter und Mitarbeiterinnen, weil es viele Möglichkeiten gibt, anderswo zu arbeiten, weil der Arbeitsmarkt so offen ist aktuell. Ist es eine Sache, die das begünstigt, diese Betriebsratsgründungen?
0: Ich glaube, es spielt definitiv mit rein, weil ich kann jeden Menschen verstehen, wo momentan er sagt, ich brauche meinen Job ganz dringend. Wir haben aber auch im Handel zum Beispiel die Situation, dass im Handel einfach unglaublich viel Leute gesucht werden. Also wir haben im Sozialbereich die Situation, dass überall Leute gesucht werden, dass wir Personal überall brauchen. Und wenn ich natürlich das Gefühl habe, ich bin nicht zum Überleben auf diesen Job angewiesen, dann fällt es mir natürlich leichter, mutig zu sein.
1: Wie siehst du es jetzt nach einem Jahr? Was hat sich positiv verändert in diesem einem Jahr? Kann man schon das irgendwie die Früchte pflücken von der Arbeit?
0: Grundsätzlich ein bisschen schwer zu sagen bei so vielen Mitarbeiterinnen, weil sich auch die Mitarbeiterinnen jetzt erst daran gewöhnen müssen, dass es einen Betriebsrat gibt und dass sie Ansprechpartnerin im Betrieb haben. So grundsätzlich. Diese große Kette hat sehr viele Betriebsrätinnen, also es ist ein großes Team an Betriebsrätinnen, die ja in die Regionen verteilt sind.
1: Wie viele sind das?
0: 21 Betriebsrat, also aktive Betriebsratsmitglieder sind es, die in die Regionen sind, die in die Filialen sind und dort die Arbeit machen. Sie treffen sich ja regelmäßig, sie versuchen mit der Geschäftsführung Verhandlungen zu machen, haben, glaube ich, auch schon einiges geschafft. Sobald sich der Betriebsrat eingespielt hat und sich die Mitarbeiterinnen daran gewöhnt haben, glaube ich, ist es einfach so ein bisschen diese Sicherheit. Und die spielt sich schon ein bei den Mitarbeiterinnen, dass ich einfach eine Ansprechperson habe, dass ich wen habe, bei dem ich mich melden kann, wenn mal irgendwas nicht passt, wenn ich eine Frage habe zu meinem Dienstvertrag, wenn ich eine Frage habe zu meinem Arbeitsverhältnis, wenn ich eine Frage habe, darf mein Vorgesetzte das oder das? Und dann auch einfach zum Betriebsrat gehen kann und dort direkt nachfragen kann. Also auch für Unternehmen ist ein Betriebsrat eigentlich eine Bereicherung. Weil jedes Unternehmen sollte ein bisschen auf die eigenen Mitarbeiterinnen schauen. Und gerade wenn ich die Betriebsräte habe, wenn ich einen Betriebsrat habe, dann habe ich immer einen direkten Draht zu meinen Mitarbeiterinnen. Also das ist auch für jedes Unternehmen eigentlich ein großer Vorteil. Und wenn es auch so gesehen wird, dann ist ein Betriebsrat nichts Schlimmes. Und zwar in keinerlei Hinsicht. Weil dann ist ein Betriebsrat für beide Seiten einfach nur bereichernd.
1: Wer eignet sich dazu, in so einem Betriebsrat mitzumachen? Also was für Eigenschaften muss man mitbringen, damit man ein guter Betriebsrat ist?
0: Alles. Das perfekte Betriebsratsmitglied ist natürlich rechtlich super ausgebildet, kann mit Menschen umgehen, hat immer ein offenes Ohr für alle, ist der perfekte Verhandler oder die perfekte Verhandlerin und ist rhetorisch dann auch noch tipptopp drauf, dass das kein Mensch alleine vereinen kann. Das wissen wir auch, deswegen ist ja auch ein Betriebsrat besteht dann meistens aus mehreren Personen. Und umso mehr verschiedene Charaktere man in einem Betriebsratsteam hat, umso besser ist es, glaube ich. Also ich glaube, also im Idealfall kann ein Betriebsrat eben, ich habe Leute, die gut verhandeln können, ich habe Leute, die gut reden können, ich habe Leute, die einen guten Draht zu die Mitarbeiterinnen haben, die gern zuhören, weil ein Betriebsrat ganz oft auch einfach ein offenes Ohr sein muss für Probleme, für die Anliegen der Mitarbeiterinnen und. Also Betriebsrat hat in Wahrheit sehr, sehr viele Aufgaben und ist sehr vielfältig. Aber für das habe ich ein Team, für das habe ich mehrere Menschen im Betriebsrat. Der Betriebsrat ist eben ein Ehrenamt, der in der Arbeitszeit gemacht werden darf. Es darf aber durch die Arbeit als Betriebsrätin keine Überstunde anfallen. Also sobald meine normale Arbeitszeit vorbei ist, bin ich in meiner Freizeit, wenn ich dann noch Tätigkeiten mache als Betriebsrat. Die einzige Ausnahme, die es gibt, ist ab 150 Mitarbeiterinnen im Betrieb gibt es quasi die Freistellung. Und dann ab 700 gibt es eine zweite Freistellung und das steigt dann so mit der Mitarbeiterinnenzahl. Heißt, ab 150 Leute im Betrieb kann ich ein Mitglied komplett freistellen. Also die wird quasi von ihrer Arbeit, von ihrer normalen Arbeit entbunden und ist dann für diese Arbeitszeit, die sie im Normalfall angestellt ist, sei es Teilzeit, sei es Vollzeit, Betriebsrätin und muss dann auch quasi ihren eigentlichen Job nicht mehr machen, sondern ihr Job ist dann Betriebsrätin sein. Aber schon, also ich kriege als Betriebsrat nicht mehr Geld, ich darf weder bevorzugt noch benachteiligt werden. Aber Mitarbeiterinnen haben grundsätzlich die Möglichkeit, einen Betriebsrat auch wieder abzusetzen, weil der Betriebsrat ist seinen Mitarbeiterinnen verpflichtet und ist an nur den Mitarbeiterinnen Rechenschaft schuldig.
1: Das war Sophia Steixner, Regionalsekretärin der GPA Tirol, über Betriebsratsgründungen, Hürden, aber vor allem auch über Möglichkeiten, die sich durch Betriebsräte für ArbeitnehmerInnen und ArbeitgeberInnen auftun. Und was sie sich für die Mitglieder für die Zukunft wünscht?
0: dass ich keine Angst haben muss davor, für meine eigenen Rechte einzustehen. Weil es gibt Menschen, die mich unterstützen, es gibt Menschen, die hinter mir stehen und der Betriebsrat immer dafür da ist, Augenhöhe und Partnerschaft im Betrieb aufzubauen und nicht der Gegner oder die Gegnerin von irgendwem ist.
1: Und wenn ihr mehr über Sozialpartnerschaften oder darüber erfahren wollt, wie Kollektivvertragsverhandlungen ablaufen, schaut doch mal in das Freirat-Archiv. 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Agnes Zingurski verabschiedet sich und wünscht euch viel Spaß mit der folgenden Sendung.
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Hier ist Radio Freirat und Sendung Radio Don Quixote hat angefangen bis 9 Uhr.

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Und Radio Don Quixote fängt immer mit Atma und dieses Mal lasse ich das Ganze hören. Dann bin ich gleich wieder da.

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0: Hallo, hallo, hallo, hallo, hallo, ich bin der Haidar und ich habe eine Zeitschrift. 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Reden wir gemeinsam darüber. 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Eine Bilderausstellung im Don Quixote Kulturzentrum Mariahilfstraße Nummer 30 hat angefangen und bis Ende August. Wir laden alle herzlich zur Bilderausstellung. Es ist außer Sonntag täglich von 17 bis 21 Uhr ist offen. Es gibt 11 Bilder von Meli Lüpayer und Ausstellungsname hat Back to Black, aber die Bilder sind volle farbig und sind Collage-Arbeit und alle Bilder haben viel verschiedene Nachrichten von Künstlerinnen. Echt, du musst das Ausstellung besuchen und von der Meli Lüpayer Bilder sehen. Es ist bis 30. August im Don Quixote Kulturzentrum Mariahilfstraße Nummer 30 und wir laden alle herzlich. Und zweite Seite ist, na, lasse ich diese Seite offen. Don Quixote Kulturzentrum ist in der Mariahilfstraße Nummer 30. Aha, es gibt in der Mariahilfstraße Nummer 40 Coyo und im Coyo läuft auch eine Ausstellung, ja, läuft eine Ausstellung von der Henrik Diala. Und Henrik Diala hat am Samstag im Koyo, Mariahilfstraße Nummer 40, Finissage. Ja, Mann, Henrik hat eine Ausstellung, echt faszinierte Ausstellung, eine Empfehlung, bitte. Nimm dir Zeit und schau, und es ist nicht weit weg auch in der Mariahilfstraße. Und sogar dann, du hast dann viele Ausstellungen, weil in der Mariahilfstraße Nummer 30, Don Quixote Kulturzentrum, und in der Mariahilfstraße Nummer 40, Coyo, hat Ausstellung. Und zwischen Coyo und Don Quixote, es gibt das Galerie Maya, Dort gibt auch faszinierende Bilder. Echt, sind super, super, super. 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Aber mach mal erst das Musik. 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Momento. Jetzt.

empfehlenswert. Es gibt es eine Webseite auch vom Freirad. Super. Es ist so, im Don Quixote Freier Proberaum und Kunstmanifeste, es war erst von der Maya Silwinski eine Bilderausstellung und dann sofort von Mary Lupaya Ausstellung hat das angefangen und es ist bis 30. August. 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September mit Radiosendung und darüber, wir machen Radiosendung mit Stefan, 1. September Mittwoch und 7. September Dienstag am Abend, 18 Uhr, fängt da Silhouette-Fotoausstellung. 14. September Dienstag ist, wir wissen schon, jeder Dienstag, Covadis Kunst Dienstagabend im Don Quixote. Und dieses Mal bei der Covadis Kunst Dienstagabend, wir haben das Besuch, Stefan Paya und mit dem Thema ist unbekannt ein Kunstfehler. Und 15. September ist, wir haben das Radiosendung und 21. September Dienstag, Covadis Vollmond Jam Session. 21. September Dienstag, es ist Vollmond und es wird musiziert bei mir der Vollmondabend. Dieses Mal, 21. September, wir haben das auch fixe Musiker, Hosan Temburwan und Clemens Besuch. 21. September Dienstag, Covadis Vollmond Jam Session. Ich bin Noten, du bist Gitarre, Saz, wir sind Covadis Jam. Alle Musikerinnen und Musiker und Musikliebende herzlich eingeladen. 21. September von 19 Uhr bis 22. Und 28. September Dienstag ist Fotoausstellung, silhouette Fotoausstellung, Finissage. Und 29. Mittwoch ist wieder Radiosendung. Das war September Don Quixote Kunst- und Kulturfestival Programm. 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Es geht um Leinwände. Don Quixote Kulturverein bietet Ihnen einen neuen Stil von Malen auf Leinwand. Und diese sind nicht nur viereckig, es hat die Eigenschaft, auf viele verschiedene Arten zu kommen. 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
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Yes.

Es ist eine... Entschuldigung für das Unterbrechen, aber es ist eine CD-Gitarre und jetzt ist Nummer 5, na, Nummer 6 fängt an. John Winter.

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Es ist jetzt noch 10 Minuten hat der Radio Don Quixote. Hier ist das Radio Don Quixote von Kulturverein Don Quixote Freie Proberaum und Kunstmanifeste. Ich habe heute im Radiosendung über vielen Webseiten sind empfehlende Webseiten von der Troller Künstlerinitiative, von der AG Kultur, von der PMK, von der KOJO. Und warum denn? Weil ich bin an der Arbeit. Hä? Ich bin an der Arbeit, es fängt das von 9 bis 2 Uhr, manchmal bis 3 Nachmittag. Und dann, ich bin im Don Quixote. Im Don Quixote, es gibt es jetzt eine Bilderausstellung von Melanie Payá bis Ende August. Und es gibt es eine Ausstellung von Henrik Diala. Am Samstag hat Finissage im Koyo Nummer 40. Warum ich rede von der vielen Webseite, weil ich bin immer an der Arbeit. Ich habe nur dann Zeit zu Internet anschauen und von der Internet mehr oder weniger mich informieren. Leider, leider, leider im Moment. Ich war früher viel unterwegs, aber es ist auch gut. Sorry, ich gesagt habe auch gut, überhaupt nicht gut, dass ich nicht andere Veranstaltungen besuche, aber ich bin solidarisch und von herzlich dabei und ich gratuliere alle. Ich gratuliere alle in der Kunstarbeit, wie wir sind. Hä? Und meine Vorbild im Moment, Ennio, er ist super von der Technik. Super, super, super. Und es ist jetzt letzte 8 Minuten, überlege ich das, was ich noch sage, weil ich habe den Computer ausgeschaltet, von der CD geht super besser. Freiratshörer und Hörerinnen wissen ganz genau, aber bitte nicht sauer sein. Es geht um Don Quixote 5. Kunst- und Kulturfestival ist Thema ohne Titel. Mit dem ohne Titel, es geht darum, Don Quixote Kulturverein bietet von Künstlern weltweit Silhouette-Foto. Und darüber, es gibt genügend Info im Don Quixote Webseite mit dem Besuchen. Es ist richtig und im September, es fängt an im Don Quixote 5. Kunst- und Kulturfestival. Wir laden alle herzlich. Festivalprogramm, ich habe das gelesen, aber es steht im Webseite auch. Bitte schau. Und am besten dann gehen wir weiter mit Musik. Moment. 7. fängt er an. Ruspalart. Viel Spaß.

Seite ist Nummer 8, heißt das Mortars Finest. Und Radio Don Quixote hat so Sekunde. Ich sag nur, bitte tu es nicht so wie ich mache, Webseite besuchen. Bitte nimm dir Zeit und besuch Kultur- und Kunstveranstaltungen. Und nächste Woche, ich bin wieder da und ich wünsche für alle schöne Zeit.

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